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1: Ich bin Katrin Steinberger. Der Einsatz von K.O.-Tropfen soll härter bestraft werden. Mit dem Gesetzentwurf von Bundesjustizministerin Hubig befasst sich heute das Bundeskabinett. Wer sie bei einem Überfall oder einer sexuellen Tat einsetzt, soll künftig mindestens 5 Jahre ins Gefängnis kommen. Bisher lag die Mindeststrafe bei 3 Jahren. Gegenüber der Rheinischen Post bezeichnet Hubig K.O.-Tropfen als hinterhältig und gefährlich. Es kam, wie es zu erwarten war. Der Koalitionsausschuss ist zu Ende. Details gibt es bis jetzt keine. Rund 6 Stunden lang haben Union und SPD über Reformpläne, den Haushalt fürs nächste Jahr und mögliche Entlastungen wegen der hohen Energiepreise beraten. Im Laufe des Tages soll es schriftliche Infos dazu geben. Der Europäische Gerichtshof beschäftigt sich heute mit Obelix. Das Gericht entscheidet, ob eine Waffe so heißen darf. Geklagt hatte der Verlag, dem die Rechte an der bekannten Comicreihe Asterix und Obelix gehören. Dieter Ebeling hat die Einzelheiten.
2: Es geht ums Markenrecht. Obelix ist stark und unbesiegbar, aber auch sehr sympathisch. Der Verlag argumentiert, dieses Image wird durch Waffen beschädigt. Der Waffenhersteller sagt, es bestehe keine Verwechslungsgefahr zwischen seinen Produkten und Comics. Und gedanklich gäbe es zwischen Waffen und Obelix gar keine Verbindung.
1: Der Eurovision Song Contest in Österreich läuft und der deutsche Beitrag von Sarah Engels kommt richtig gut an. Ihr Song Fire bekam im ersten Halbfinale viel Applaus in Wien. Überzeugt haben am Abend auch Schweden, Finnland und Griechenland. Auch Israel ist weiter, wobei es da neben Begeisterung auch Buhrufe gab. Aus Protest gegen Israels Teilnahme haben Spanien, Irland, Island, Slowenien und die Niederlande abgesagt.
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3: Diesmal geht es auf die Galapagos-Inseln. Wir entdecken das Archipel, das rund 1000 Kilometer vor der Küste Ecuadors im Pazifik gelegen ist. Wir sind dort, wo die berühmten Riesenschildkröten und viele andere einzigartige Tiere zu Hause sind. Wir besuchen eine Aufzuchtstation gefährdeter Riesenschildkröten, schwimmen mit Seelöwen, beobachten Leguane und seltene Vögel. Wir schnorcheln mit Pinguinen, mit Meeresechsen, großen Wasserschildkröten und Hammerhaien. Und es geht zunächst auf die kleine Insel San Cristobal, dann setzen wir über nach Santa Cruz, diesen touristischen Zentrum von Galapagos. Schließlich stechen wir mit der Angelito in See, um eine Woche lang die Geheimnisse der abgelegenen Vulkaninsel Isabella zu entdecken. Spannende Gäste der Tour erwarten uns, wie diese unzähligen Seelöwen, die uns gleich nach der Ankunft am Pier von San Cristobal willkommen heißen.
4: Okay, amigos de Alemania, por favor, visítenos. Tortugas inmensas, iguanas que nadan, tiburones, nadar con tiburones. Esto es un paraíso, por favor, visítenos.
5: Hola amigos, les saluda William, soy el capitán del yate Angelito y le hago una cordial invitación a conocer las Islas Encantadas en el yate Angelito.
3: Also, ganz viel Spaß diesmal auf den Galapagos-Inseln.

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1: Ich bin Katrin Steinberger. 6 Stunden Koalitionsausschuss, 6 Stunden beraten über Reformen, Entlastungen und Haushalt. Ergebnisse sind bisher nicht bekannt. In erster Linie sollte aber ja der Streit zwischen Union und SPD aufgearbeitet werden. Jan-Henner Reitze in Berlin, ist das gelungen?
2: Niemand hat wutentbrannt die Runde verlassen und es ist bisher auch nichts darüber bekannt, dass rumgebrüllt wurde. Merz und Co. glauben noch daran, irgendwie die Kurve zu kriegen. Aber Antworten darauf, wie genau Gräben bei zahlreichen Themen überwunden werden sollen, fehlen weiterhin. Dazu gehören klaffende Milliardenlücken im Haushalt, also genau das Problem, an dem die Ampel-Vorgängerregierung letztlich zerbrochen ist.
1: Die schwarz-rote Koalition will den 8-Stunden-Tag abschaffen und stattdessen eine Wochenarbeitszeit einführen. Juso-Chef Thürmer kritisiert das jetzt gegenüber dem Redaktionsnetzwerk Deutschland scharf. Bundeskanzler Merz ignoriere die Interessen der Arbeitnehmer, das sei eine Frechheit. Auch Arbeitsministerin Baas distanzierte sich von den Plänen, machte aber deutlich, es steht im Koalitionsvertrag. Katholiken aus aller Welt werden in Würzburg erwartet. Dort beginnt heute der 104. Deutsche Katholikentag. Das Motto lautet: Hab Mut, steh auf. Bis Sonntag kommen rund 30.000 Teilnehmer aus Deutschland, Europa und der Welt zu dem Großevent. Insgesamt sind rund 900 Veranstaltungen geplant. Schock in der NBA. Die nordamerikanische Basketball-Profiliga trauert um Brandon Clark. Der Spieler von den

0: geht's doch aber gleich mit guter Laune in den Mittwoch, oder? Toni Christie mit Amarillo. Herrlich. Guten Morgen hier bei Schwarzwald Radio. Und wir schalten jetzt nach Hamburg zum Jürgen. Der hat nämlich den ersten Musikwunsch des Tages.
1: Ich würde mir gerne einen Titel aus den frühen 80ern wünschen. Und zwar heißt der Titel Connecting Flight von Romanelli. Es wäre schön, wenn du den Titel spielen könntest.
0: Liegt auf unserem

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1: 13. Mai 1983. Robin Gibb ist mit Juliet neu in den Charts. Robin Gibb wird als Gründungsmitglied der Bee Gees bekannt. Als er sich 1969 mit seinen Brüdern und Bandkollegen streitet, verlässt er die Bee Gees. Er will sich auf seine eigene Solokarriere konzentrieren. Auch wenn sich die Band nach einem Jahr wieder zusammenrauft, bringt er weiterhin eigene Alben raus. Damit hat er Erfolg. Sein zweites Album trägt den Namen How Old Are You? Auf diesem Album befindet sich auch der Song Juliet. Ein Nummer-1-Hit in Italien, der Schweiz und Deutschland. Hier bleibt er sogar 6 Wochen lang an der Chartspitze. Außerdem wird die Single mit Gold ausgezeichnet. Seinen letzten Auftritt hat Gibb in London. Kurz danach stirbt er an den Folgen seiner Krebserkrankung. Was aber bleibt, sind seine ganz, ganz großen Songs. So wie Juliet.

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3: Susanne aus Wuppertal meldet gerade trockenes Wetter, aber es ist super grau, sagt sie. Und Deutschland hat heute wirklich einen ziemlich bunten Wettermix auf Lager. Mal ziehen dicke Wolken durch, dann kommt wieder so ein sonniger Abschnitt, bevor der nächste Schauer um die Ecke kommt. Vor allem am Nachmittag sind dann einzelne Gewitter möglich. Dazu bleibt es eher kühl mit 10 bis 17 Grad. Und morgen an Himmelfahrt, da wird es ähnlich. Turbulent, Sonne, Wolken, Wind, kräftige Schauer, Gewitter. Ach, es gibt alles und bis zu 16 Grad für morgen.
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0: ich hier meinen ESC Eurovision Song Contest Favoriten ins Programm geschmuggelt. Die Olsen Brothers aus dem Jahr 2000 mit Fly on the Wings of Love. Den liebe ich wirklich über alles. Guten Morgen hier bei Schwarzwaldradio. Und bevor wir gleich ins Badezimmer gehen und Zähne putzen mit unserem Zahnputz-Oldie, schauen wir uns mal die ESC-Favoriten von diesem Jahr an. Beziehungsweise macht das Elias für uns.
1: Schaut man auf die Wettquoten und die Fans, ja dann führt kein Weg an einem Land vorbei, und zwar Finnland. Jikin Haitin, so heißt der finnische Beitrag, und der ist bei den Fans ganz oben mit dabei. Für Finnland wäre es der zweite ESC-Sieg überhaupt. Vor genau 20 Jahren haben die Finnen das erste Mal gewonnen. Damals mit Lordi und... Hinter dem Favoriten Finnland steckt auch ein klarer Trend. Wer beim ESC in seiner Heimatsprache singt, hat offenbar bessere Chancen. Das gilt in diesem Jahr neben Finnland auch für Dänemark, Frankreich und Griechenland. Für Deutschland geht Sarah Engels mit Fire ins Rennen.
2: In meinem Song geht es darum, sich aus einer toxischen Situation zu befreien. Ich bin immer wieder aufgestanden, und das ist quasi ein Gefühl, was ich jedem Menschen da draußen geben will. I'm on fire.

Gewonnen hat sie den deutschen Vorentscheid mit 38% der Stimmen. Damit war klar, sie darf nach Wien ins Finale. Dort ist sie allerdings erstmal ohne Bühnenoutfits angekommen. Ihr Koffer war auf dem Flug verschwunden. Mittlerweile hat sie ihn wieder und bringt damit nicht nur ihre Kleider, sondern auch ordentlich Girlpower und natürlich passend zum Song auch Feuer mit auf die ESC-Bühne. Das Problem nur, genau solche Songs und Auftritte haben wir beim ESC schon viele gesehen. Laut Experten sind für Deutschland wohl realistisch Plätze zwischen 15 und 24 drin. Jetzt liegt es

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2: Und da habe ich zum Zähneputzen einen Song ausgesucht, der ganz oft falsch interpretiert wurde. Da dachte man nämlich, Gilbert O'Sullivan singt tatsächlich von einem Hund, weil er ja in dem Song ganz oft You're a Bad Dog Baby singt. Aber damit meinte eine Frau. Würde man vielleicht heute auch nicht mehr so schreiben, den Song, wenn es sich um eine Frau dreht? Wäre ziemlich gefährlich. Auf jeden Fall ging es um eine Dame, die sich auf ihn gestürzt hat, wie ein Hund. Und ihr musste er halt sagen, jetzt aber Platz. Da, unser Zahnputz-Oldie heute. Gilbert O'Sullivan, Get Down.

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6: Wir schalten nach Oberwesel zu Miriam und die sagt, es ist noch ziemlich nass hier, aber es regnet gerade nicht. Aber wir haben trotzdem launisches Aprilwetter mitten im Mai. Viele Wolken, immer wieder Schauer, vereinzelt Gewitter. Am freundlichsten wird es im Süden und um den Oberrhein, da gibt es ein bisschen mehr Sonne und da wird es auch am wärmsten. Temperaturen heute 10 bis 17 Grad. Morgen bleibt so wechselhaft an Himmelfahrt. Da haben wir auch Schauer dabei, ein bisschen Sonne und am Thermometer maximal 16 Grad für morgen.
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7: Ich bin Justin Hamm, guten Morgen. Wie werden wir entlastet? Wie sieht der Haushalt nächstes Jahr aus und wie geht es mit den großen Reformen weiter? Diese Fragen sollten im Koalitionsausschuss besprochen werden. Nach 6-stündiger Beratung haben Union und SPD nun ein kurzes Ergebnispapier veröffentlicht. Für den Haushalt sollen keine Milliardenrücklagen als Lückenfüller genutzt werden. Das war aber schon vorher vereinbart. Und der CO2-Preis soll stabil gehalten werden. Zu Entlastungen für die Bürgerinnen und Bürger gab es nichts Neues. Der Einsatz von K.O.-Tropfen soll härter bestraft werden. Mit dem Gesetzentwurf von Justizministerin Hubich befasst sich heute das Bundeskabinett. Wer sie bei einem Überfall oder einer sexuellen Tat einsetzt, soll künftig mindestens 5 Jahre ins Gefängnis. Bisher lag die Mindeststrafe bei 3 Jahren. Der heutige Mittwoch vor Christi Himmelfahrt war letztes Jahr der staureichste Tag. Auch heute erwartet der ADAC wieder sehr viele Reisende, Urlauber, die sich am Nachmittag mit dem Berufsverkehr mischen. Es könnte aber etwas entspannter werden als letztes Jahr. Erstens wegen der hohen Spritpreise und auch die Wetterprognose könnte so manchen Ausflug verhindern. Viele wollten beim Eröffnungsspiel der Heim-EM vor 2 Jahren dabei sein, haben aber kein Ticket bekommen. Der YouTuber Marvin Wildhage schlich sich als Fake-Maskottchen in die Münchner Arena. Nun droht ihm deswegen ein juristisches Nachspiel. Florian Klaus berichtet.
8: Bis an den Spielfeldrand hatte es der YouTuber Marvin Wildhage im Fake-Maskottchen-Kostüm geschafft. Jetzt steht er wegen Urkundenfälschung und des Erschleichens von Leistungen vor Gericht. Er soll gefälschte Akkreditierungen benutzt haben, um sich Zugang zu verschaffen und dann das Spiel ohne Ticket zu verfolgen. Dafür soll er knapp 23.000 Euro zahlen, der YouTuber wehrt sich aber dagegen.
7: Wildhage sagt, er habe mit seiner Aktion Sicherheitslücken der UEFA aufzeigen wollen.
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6: Und da geht's heute ins Jahr 1991 mit unserem großen Hollywood-Streifen, den wir für Sie haben bei Popcorn für alle. Da reden wir nämlich über einen Film, in dem 2 Freundinnen zusammen in den Urlaub fahren wollen. Und dieser Trip endet in einer Flucht quer durch Amerika mit quietschenden Reifen, jeder Menge Ärger und diesen beiden Frauen eben, die auf einmal überhaupt nichts mehr zu verlieren haben. Es ist ein großartiger Film. Wir reden gleich drüber. Popcorn für alle. Hier nach den Tramps und Mark Almond. Oh.

0: Popcorn für alle.
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2: Ein Mädelswochenende. Was geben wir Männer drum, hier Mäuschen spielen zu können? Muss ja nicht gleich so ausarten wie bei Thelma and Louise 1991. Mit dem Ford Thunderbird in eine Hütte in den Bergen. Aber es kommt anders.
3: Wie gefällt dir der Urlaub bis jetzt?
4: Wir werden am Meer sitzen und Margaritas trinken, Mamacita.
2: Party in der Bar, eine Nacht mit Brad Pitt im Hotel, allerdings nicht im Plan, eine versuchte Vergewaltigung, Mord im Affekt und ein Polizist im Kofferraum. Der Roadtrip eskaliert völlig. Die Großfahndung nach den beiden endet im Grand Canyon und die beiden fahren Hand in Hand in den Tod.
5: Thelma, ich bin Herr Slocum von der Arkansas State Police.
6: Du kommst auf der Stelle wieder zu mir zurück.
5: Wie Sie wissen, hören wir Ihr Telefon an.
7: Sie haben wohl so viele Strafzettel wegen falschen Parkens, Lady.
5: Je länger Sie wegbleiben, desto tiefer rutschen Sie da rein.
8: Würden Sie sich bitte wieder in Ihren Wagen setzen?
9: Ich schwöre Ihnen, vor 3 Tagen hätte keine von uns beiden so eine Nummer abgezogen. Aber wenn Sie jemals meinen Mann kennenlernen, werden Sie es verstehen.
10: Louise, schieß auf das Funkgerät.
9: Was war das Radio? Tut mir leid.
2: Oscar für das beste Drehbuch und ein Soundtrack, wie gemacht für jeden Roadtrip. Zum Beispiel mit Part of You, Part of Me von Glenn Frey.

Hier ist Schwarzwald Radio, schönen guten Morgen. Und da habe ich gestern Abend im Bett gelegen, habe noch so ein bisschen auf dem Handy gedaddelt und habe festgestellt, dass ja das American Idol gewählt wurde. Also Deutschland sucht den Superstar in den USA und das hat schon eine andere Qualität als bei uns. Denn da stehen tatsächlich die Juroren auf der Bühne und singen.

Lionel Richie, Luke Bryan und Carrie Underwood. Deep River Woman. Das ist schon der Knaller, oder? Das ist schon ein bisschen was anderes als bei uns. Stelle ich mir vor, Dieter Bohlen, Easy Glück und Bushido zusammen auf der Bühne. Ich glaube, das wäre eher lustig als schön. Auf jeden Fall habe ich mir gedacht, ich muss Ihnen diesen Song spielen heute Morgen. Auch wenn es ein Schmachtfetzen ist. Der ist so schön. Hier ist Lionel Richie zusammen mit Alabama, Deep River

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11: Auch Rico aus Stolpen in Sachsen meldet uns ziemlich launisches Mittwochswetter. Wir haben heute wirklich alles dabei, was man sich so vorstellen kann. Naja gut, der Schnee, der ist seltener geworden. Das war gestern schon eine Überraschung. Aber ansonsten dicke Wolken, Schauer, Gewitter dabei, ein bisschen Sonne auch im Süden vor allen Dingen. Temperaturen zwischen 10 und 17 Grad am wärmsten am Oberrhein. Und morgen, ja, ganz ähnlich, windig, wechselhaft, immer wieder nass. Und auch ein bisschen Sonne dabei bei bis zu 16 Grad für den Vatertag.
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Mittwoch vorm Feiertag. Hier ist Schwarzwaldradio. Und da müssen wir jetzt, bevor wir unser Google-Double spielen und sie sich 100 Schwarzwaldtaler verdienen, müssen wir mal über eine Frau reden, die hat uns in den letzten Tagen so ein bisschen Sorgen gemacht. Also da habe ich schon den Schreck bekommen, Bonnie Tyler liegt im künstlichen Koma, da sieht's gar nicht so gut aus, hat einer ihrer engsten Freunde erzählt. Die Familie, die war da ziemlich sauer drüber, denn Bonnie Tyler geht's eigentlich gar nicht so schlecht. Man hat sie in ein künstliches Koma versetzt, um den Heilungsprozess zu fördern quasi, aber ihr geht's mittlerweile leicht besser und die Ärzte gehen davon aus, dass sie sich komplett erholen wird. Na Gott sei es gedudelt und gepfiffen. Hier ist er mit If You Were a Woman and I Was a Man.

0: was man braucht, nachgoogeln, fertig. Also ist schon eine tolle Sache.
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3: Da hören wir mal rein in unser Google-Double, mit dem Sie sich heute wieder 100 Schwarzwaldtaler verdienen können. Und es klingt heute so, Sie erkennen das mit Sicherheit.
4: Schreibe jeden Tag deine eigene Geschichte. Manche Dinge im Leben wollen Sie einfach nicht sehen. Doch wenn Martin Luther noch leben würde, würde

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1: Jetzt haben Sie es erkannt, an den letzten zwei Teilen, oder? Ich bin gespannt, wer sich die 100 Schwarzwaldtaler holt heute zum Mittwoch 0173 104 33 33. WhatsApp-Nummer. Über WhatsApp geht auch anrufen oder Sie nehmen eben die normale Telefonnummer 0800 504 33 33. Hier ist es nochmal, unser heutiges Google-Double.
0: 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Nein, nein. Alles, was ich sagen will, ist, Ihnen ist es eigentlich egal, was mit uns ist.
1: Nach welcher Song ist es heute?

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14: Und da hat die Maria aus Warnemünde ihre Winterjacken schon weggeräumt. Jetzt kann sie wieder vorholen. Ja, heute ist es wirklich sehr, sehr frisch da draußen. Und gerade im Norden, da haben wir wirklich viele Schauer dabei. Obwohl, die gibt's auch im Süden. Also es ist wirklich sehr durchwachsen heute. Immer wieder Schauer, immer wieder Gewitter, Temperaturen bei 10 bis 17 Grad. Dann haben wir den Vatertag vor uns morgen. Da wird es aber auch nicht viel besser. Es gibt auch morgen immer wieder Schauer und Gewitter, nur relativ wenige Sonnenphasen und bis zu 16 Grad für morgen.
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15: Ich bin Justin Hamm, guten Morgen. Rund 100.000 Jobs sind in den letzten Jahren schon weggefallen und der Weg vom Verbrenner hin zur Elektromobilität verlangt der Autobranche noch mehr ab. Der Verband der Automobilindustrie rechnet mit einem zusätzlichen massiven Stellenabbau. Katrin Müller mit den Gründen.
16: Schwache Nachfrage, US-Zölle, aber auch teure Energie, hohe Lohnkosten und eine überbordende Bürokratie machen den deutschen Autobauern das Leben schwer. Besonders hart trifft es laut VDA-Chefin Müller Zulieferbetriebe. Nach aktuellen Berechnungen

0: Schätzungen des Verbands könnten in der Autoindustrie hierzulande bis 2035 etwa 225.000 Jobs wegfallen.
1: Ergebnis ist, dass es eigentlich kein Ergebnis gibt. Die Spitzen von Union und SPD haben sich im Koalitionsausschuss auf einen, Zitat, Arbeitsprozess geeinigt, um die geplanten Sozial- und Steuerreformen auf den Weg zu bringen. Details dazu gab es nicht, auch nicht zu neuen Vorschlägen, wie die Bürgerinnen und Bürger entlastet werden sollen. Die 1.000 Euro Einmalzahlung durch die Arbeitgeber war ja gescheitert. Tickets für den ICE kann man bereits bei Google Maps kaufen. Nun gibt es dieses Angebot auch für Regionalzüge und S-Bahnen. Die Deutsche Bahn und der US-Tech-Riese bauen ihre Zusammenarbeit aus. Es gibt nun einen entsprechenden Kaufbutton. Die Bahn hat eine weitere Vertriebsmöglichkeit und Google bekommt nun Echtzeitdaten, um uns genauer anzeigen zu können, wann ein Zug am Bahnsteig ist. Die deutschen Fußballer würden im Falle eines Triumphes bei der WM eine Rekordprämie erhalten. Der DFB will diesmal aber keine konkreten Zahlen nennen. Geschäftsführer Rettich sagte nur so viel: Beim Weltmeistertitel gäbe es mehr als bei der letzten WM in Katar. Da waren 400.000 Euro pro Spieler vorgesehen. Die FIFA zahlt dem Weltmeister dieses Jahr umgerechnet rund 43 Millionen Euro.
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3: Klar wiederhole ich es Ihnen auch heute nochmal, unser Google-Double. Hören Sie nochmal genau hin.
4: 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Doch wenn Martin Luther noch leben würde, würde er dies nicht zulassen. Nein, nein. Alles, was ich sagen will, ist: Ihnen ist es eigentlich egal, was mit uns ist.
3: Und jetzt ist es Ihre Aufgabe, rauszufinden, welcher Song es ist. Welchen Song habe ich hier von Google übersetzen und vorlesen lassen? 0173 104 33 33. Das ist unsere WhatsApp-Nummer. Telefonnummer ist die 0800 504 33 33. Und es geht wie immer um 100 Schwarzwaldtaler. Ich drücke Ihnen die Daumen.

0: Und da haben wir hier jemand ganz neuen, den Robert nämlich. Der ist noch gar nicht registriert als Talersammler, glaube ich. Auf jeden Fall hat der mir eine Sprachnachricht geschickt.
1: Guten Morgen. Das gesuchte Lied ist Michael Jackson, They Don't Really Care About Us. Tschüss und viel Spaß.
0: Und da hat der Robert natürlich recht, das ist richtig. They Don't Care About Us von Michael Jackson. Heute vor genau 30 Jahren in Deutschland ganz oben an der Chartspitze. So, 100 Schwarzwaldtaler gibt's für den Robert. Die schreibe ich ihm gut, wenn er registriert ist als Talersammler. Und das ist vielleicht gleich ein guter Moment, Sie mal dran zu erinnern, dass Sie sich jede Menge Taler verdienen können und dann für Ihre Schwarzwaldtaler auch ordentlich einkaufen gehen können auf unserer Homepage schwarzwaldradio.com.

0: was man braucht. Nachgoogeln, fertig. Also ist schon eine tolle Sache.
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4: 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Nein, nein. Alles, was ich sagen will, ist, ihnen ist es eigentlich egal, was mit uns ist.

0: Heute zweites ESC-Halbfinale und da müssen wir natürlich mal über den Eurovision Song Contest sprechen. Und da habe ich Sie nach Ihren Lieblings-ESC-Songs aus den letzten Jahrzehnten gefragt. Post habe ich gekriegt per WhatsApp von Christine.
1: Einen schönen guten Morgen in den Schwarzwald, liebe Kathi. Ich habe da schon seit Jahren immer so einen kleinen Favoriten. Und zwar von diesem Gesänger Daniel, der hat Julie gesungen aus Jugoslawien, aus dem damaligen Jugoslawien. Bin mir natürlich nicht sicher, ob er das mal gewonnen hat, aber immer wieder war es ein toller Ohrwurm. Vielleicht können wir den ja mal abspielen.
0: Das können wir selbstverständlich machen. Der hieß übrigens Daniel Popovic mit vollem Namen und hat 1983 mit dem Song Julie den Platz 4 belegt. Und das war dann schon eine recht große Nummer, zum Beispiel in Norwegen, in den Niederlanden und auch hier bei uns in Deutschland. Schicke.

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11: Bad Schandau in Form von Jana meldet uns dicke graue Wolken über der Elbe. Ja, und so startet Deutschland heute in den Mittwoch. Viele Wolken ziehen übers Land, dazu immer wieder Schauer, vereinzelt auch Gewitter Richtung Küste und ganz im Süden an der Donau. Da haben wir zwischendurch auch mal länger die Sonne dabei, das ist schön. Temperaturen liegen heute zwischen frischen 10 Grad im Norden und bis zu 17 Grad am Oberrhein und am Alpenrand. Morgen an Christi Himmelfahrt, da bleibt es ähnlich unruhig. Sonne, Wolken, kräftige Schauer, Gewitter sind auch dabei. Und morgen gibt es bis zu 16 Grad.
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Ja, da haben wir nicht so richtig Glück mit dem Wetterchen für morgen für Christi Himmelfahrt, oder? Hier ist Schwarzwaldradio, machen wir das Beste draus. Und warum liegt der Feiertag ausgerechnet auf diesem Tag? Das würde ich ja auch gerne mal wissen. Aber wir haben natürlich unseren schlauen Fuchs Tobi hier bei uns im Team. Und der hat sich mal genau damit beschäftigt und wird uns die Hintergründe des Vatertags, wie wir Christi Himmelfahrt ja auch nennen, mal erzählen. Und das machen wir hier bei Schwarzwaldradio in 10 Minuten. Guten Morgen.

0: hatte am Samstag Geburtstag, der Billy Joel, und ist 77 geworden, kann man sich auch nicht vorstellen. Wahnsinn, ein cooler Typ. Guten Morgen hier bei Schwarzwaldradio. Warum ist morgen Vatertag und nicht nur Christi Himmelfahrt? Das klären wir jetzt.
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2: Der Vatertag wurde von einer Frau erfunden. Die Amerikanerin Sonora Smart Dodd wollte im 19. Jahrhundert ein männliches Pendant zum Muttertag schaffen. Vatertag wird nicht überall auf der Welt an Christi Himmelfahrt gefeiert. In Italien und Spanien ist es immer am 19. März, in Polen der 23. Juni und in Bulgarien am 2. Weihnachtsfeiertag.
3: Ho, ho, ho.
2: In Holland wird dem Vater an seinem Ehrentag das Frühstück ans Bett gebracht. In Frankreich wurde der Vatertag auf Wunsch eines Feuerzeugherstellers eingeführt. Der wollte dadurch die Verkäufe ankurbeln. Leider hat sich statt eines Feuerzeugs eher etwas Selbstgebasteltes als Geschenk durchgesetzt. Die Zahl der alkoholbedingten Verkehrsunfälle ist in Deutschland am Vatertag dreimal so hoch wie an anderen Tagen. Und natürlich feiern auch kinderlose Männer Vatertag. Doch traditionell müssen die Nichtväter den Vätern das Bier tragen. Bis es gegen 10 Uhr vormittags eh schon leer ist.
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9: Susanne aus Wuppertal meldet gerade trockenes Wetter, aber es ist super grau, sagt sie. Und Deutschland hat heute wirklich einen ziemlich bunten Wettermix auf Lager. Mal ziehen dicke Wolken durch. Dann kommt wieder so ein sonniger Abschnitt, bevor der nächste Schauer um die Ecke kommt. Vor allem am Nachmittag sind dann einzelne Gewitter möglich. Dazu bleibt es eher kühl mit 10 bis 17 Grad. Und morgen an Himmelfahrt. Da wird es ähnlich. Turbulent, Sonne, Wolken, Wind, kräftige Schauer, Gewitter. Ach, es gibt alles und bis zu 16 Grad für morgen.
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10: Ich bin Justin Hamm. Guten Morgen. Die Bundesregierung lässt die Bürgerinnen und Bürger weiter warten in den Fragen, wie große Sozial- und Steuerreformen aussehen und welche Entlastungen es gibt. In einem 6-stündigen Koalitionsausschuss haben Union und SPD einen Arbeitsprozess vereinbart, um voranzukommen. Konkretes gab es nicht. Die Opposition reagiert. Grünen-Politiker Banaschak sagte im ZDF,
11: die Leute warten darauf, dass irgendeine Form von Entlastung bei ihnen ankommt. Vor einigen Wochen hatten die sich nach 48 Stunden in der Villa Borsig auf 2 Maßnahmen verständigt. Der Tankrabatt, der jetzt schon zu großen Teilen an die Mineralölkonzerne fließt und nicht an die Verbraucherinnen und Verbraucher. Und die Entlastungsprämie, die am Freitag von den eigenen Ministerpräsidenten im Bundesrat geschreddert wurde.
10: Der Koalition attestiert Banaschak eine eingeschränkte Handlungsfähigkeit. Cem Özdemir soll heute zum neuen Ministerpräsident von Baden-Württemberg gewählt werden und er schreibt damit Geschichte. Er wäre der erste Ministerpräsident mit türkischen Wurzeln. Özdemir selbst sieht sich als Mutmacher. Wer sich anstrengt und Unterstützung bekommt, habe in Deutschland viele Chancen, so der grünen Politiker. Hochdosierte Vitamininfusionen versprechen Wellness, Langlebigkeit und Leistungssteigerung. Das Bundesinstitut für Arzneimittel und Medizinprodukte warnt nun vor den sogenannten Drip-Spa-Infusionen. Es gebe keine wissenschaftlichen Nachweise, dass diese Spritzen die Versprechen halten. Die Produkte seien in Deutschland deshalb nicht als Arzneimittel zugelassen. Weniger Schokolade zum höheren Preis. Das Landgericht Bremen will heute entscheiden, ob die neuen Milka-Tafeln die Kunden täuschen. Denn viele wiegen inzwischen nur noch 90 statt 100 Gramm. An der Verpackung hatte sich kaum etwas geändert. Verbraucherschützer zogen vor Gericht. Der Hersteller wehrt sich und sagt, die neue Grammangabe stehe auf der Vorder- und Rückseite der

0: Schokoladentafel.
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4: Mitten in Karlsruhe ist ein Schloss entstanden aus hunderttausenden kleinen Bausteinen, inklusive geheimer Einblicke hinter die Fassade. Und warum dieses Miniaturprojekt gerade jetzt für so viel Aufmerksamkeit sorgt, das hat mein lieber Kollege Klaus Muth rausgefunden. Und das Ergebnis hören Sie gleich. Kultur in Karlsruhe hier, immer mittwochs kurz nach 9. Und ich wünsche Ihnen einen schönen Mittwochvormittag.

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1: Als Musikstar eine Affäre geheim zu halten, ist ein Ding der Unmöglichkeit. Udo hat das aber geschafft. Was kaum einer weiß, Anfang der 80er war Udo fast ein Jahr lang mit Nena zusammen. Und die war damals der größere Star. Auf dem Flug von Berlin nach London haben sie sich kennengelernt und danach immer wieder gedatet.
2: Popstar, weil der Beruf ist ja ziemlich geil. Ja? Am besten, wenn man in Harlem oder in Liverpool geht, dann braucht man eine ordentliche Ladung Größenknall und sich eben auch die entsprechende Frechheit nehmen. Privatdetektiv habe ich ja früher auch mal gelernt und sowas. Bisschen getarnt ist auch sonst ganz praktisch.
1: Mena hat sich oft verkleidet, wenn sie mit ihm unterwegs war. Mal als Haremsdame, mal hat sie sich im Kofferraum versteckt. Oder sie fuhren gemeinsam, unerkannt in den USA, händchenhaltend auf Rollschuhen durch die Straßen. Keiner hat irgendwas mitbekommen. Erst 20 Jahre später haben sie zusammen einen Song aufgenommen und gemeinsam entschieden, ihr damaliges Geheimnis der Öffentlichkeit zu verraten.

ist Mittwoch. Schön, dass ihr auch heute da sind hier bei Schwarzwaldradio. Und mittwochs läuft ja immer alles ein bisschen anders. Hier bei uns, da haben wir ja unseren Fritz Egner am Start ab 14:30 Uhr. Fritz und Hits.

angesagt und deswegen rutscht unser Charlie-Torn eben nach vorn. Das reimt sich sogar. Und den gibt's jetzt ab 10:30 auf die Ohren. Da können Sie sich wieder auf was gefasst machen. Das wird schön. Ich mache morgen auch Feiertag und wir hören uns dann Freitagmorgen um 6 wieder, würde ich sagen. Dann feiern Sie schön morgen oder lassen Sie die Seele baumeln. Und ich sag winke, winke, bis Freitag früh. Passen Sie auf sich auf.

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7: Am Mittwochvormittag, nicht irgendein Mittwoch, nein, es ist Fritzwoch. Also, lasst uns zusammen ein bisschen Spaß haben. Es ist 10:30, da kann man was draus machen. Schön, dass ihr dabei seid.

der heutigen Zeit. Ein bisschen misszuverstehen, I won't back down, won't back up wäre das andere Ding. Da kann ich so einige Windows-Benutzer durchaus verstehen und nachvollziehen. Tom Petty and the Heartbreakers bei Schwarzwaldradio. Meistens ist es ja sehr verwirrend, wenn es unter dem gleichen Titel mehrere Songs gibt. In dem Fall gibt es sogar ja, eine ziemlich hohe Verwechslungsgefahr, denn dreifach ist das Ding belegt. Never Gonna Fall in Love Again. Burt Bacharach, der hat ja wahrscheinlich die bekannteste Variante davon abgeliefert. Carpenters waren dran, da in Warwick und noch einige mehr. Dann gibt es das Ding ja auch von Elton John und Tom Robinson. Never Gonna Fall in Love Again. Aber es gibt auch die Eric Carmen Version. So, alle drei haben nichts miteinander zu tun, wobei, ich muss jetzt dazu sagen, weil es die Eric Carmen Version jetzt für euch im Radio gibt, die kann man mit ein kleines bisschen musikalischem Hintergrundwissen recht gut von den anderen unterscheiden. Also nicht nur, dass der Text bis auf die Titelzeile unterschiedlich ist, nee, da ist noch ein ziemlich anderer, bedeutender Aspekt mit drin. Der Eric Carmen war ja ein cleverer Kerl. Er hat sich ja, ähnlich wie Francis Ford Coppola beim Filmemachen, immer von den Größten und Besten inspirieren lassen. Und für ihn gab es einen, der hat also richtig den Strich raus, wie das mit der Musik funktioniert, und zwar der große russische Komponist Sergei Rachmaninow. Und bei dessen zweiter Symphonie, bei dem Adagio davon, da hat er sich so von dem einleitenden Satz und Lauf doch ziemlich viele Ideen geholt, die er in dem Song hier eingebastelt hat. Wer das Original kennt, die Symphonie Nummer 2 von Rachmaninow, wird sofort raushören. Wer nicht, kleiner Tipp, vielleicht so, wenn ihr mal irgendwann ein wirklich gelungenes klassisches Stück hören wollt, hört da mal rein. Hier ist auf jeden Fall die Version von Eric Carmen. Never gonna fall in love again.

Ah, herrlich. Schick und Dance, Dance, Dance bei Schwarzwaldradio. Die hatten auch so diesen eigenen Sound. Was aber, wo Nile Rodgers draufsteht, ist auch eine Groove-Bombe drin. Das weiß man normalerweise. Eine ganz dicke Überraschung hat ABBA gleich im Frühjahr 79 losgelassen. Die standen, ich glaube, es war am 11. oder 12. Januar auf der Bühne für eine große UNICEF-Veranstaltung. 1979 war das noch so eine Kiste, die wurde ziemlich breit gefächert übertragen. Viele guckten zu. ABBA präsentierten einen neuen Song. Zu diesem Zeitpunkt die kleine Chiquitita. Und genau diesen Song haben sie danach der UNICEF quasi geschenkt. Eine Woche nachdem das Ding im Fernsehen zum ersten Mal bei dieser legendären Show aufgeführt wurde, kam dann die Platte auf den Markt, wurde natürlich logischerweise gekauft und stand erstmal als einzelne Platte da. Später ist er dann logischerweise ja auch noch auf dem Album mit Lauf gekommen. Aber diese Auskopplung, bevor die auf der Voulez-Vous gelandet ist, war natürlich ein großes Ding und es hieß also ein Geschenk eines Liedes für die UNICEF. Etliche Millionen hat er bis heute in diese großartige Spendenkasse hineingefahren. Alleine, was dieser Song einbringt und dass da mal wieder ein bisschen was dazukommt. Kleinvieh macht ja auch Mist, wie man so schön sagt. Spenden wir jetzt auch was, nämlich euch den Song und damit, tja, zwangsläufig wieder ein bisschen was an die richtige Stelle.

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10: Also ganz, ganz weit im Norden und ein bisschen südlich noch von der Donau bleibt es heute relativ schön und relativ trocken und das fast den ganzen Tag über. Der Rest hat leider nicht ganz so viel Glück. Temperaturen heute bei 9 bis 17 Grad. Das mit der Sonne ist heute auch so ein Thema. Es gibt viele, viele Wolken, teilweise auch ordentliche Gewitter, ziemlich Wind, ja, und jede Menge Regenschauer. Also das wird heute nichts mehr mit dem tollen Tag. Das ist gelaufen. Wie sieht's aktuell aus? Da haben wir in Regis-Breitingen in Sachsen momentan Regen bei 9 Grad, hat Pedro geschickt. Dann gibt's aktuell bei Witten 9 Grad und Wolken satt, hat uns der Jörg eben rüber gemeldet, zusammen mit seiner Frau, mit der Claudia. In Rudolstadt momentan wechselnde Bewölkung, 8 Grad, schreibt Katrin. In Neustadt an der Weinstraße in der Pfalz wolkige 12 Grad. Dankeschön, Andrea. Was haben wir noch so drin momentan? Geht's weiter runter irgendwo noch, Richtung Süden runter, in Bremen, 12 Grad, ein bedeckter Himmel, ja, hier Norden, relativ trocken, relativ gut, aber der Rest ist mit allem heute mit dabei. Passt ein bisschen auf, auch die Nacht wird ein bisschen ungemütlich werden, dass das relativ gut läuft für euch, ne?
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11: Ich bin Justin Hamm. Die Rettungsschwimmer der DLRG haben letztes Jahr über 1150 Menschen das Leben gerettet. Mehr als 51.000 Ehrenamtliche haben an Stränden, Flüssen und Schwimmbädern aufgepasst, so die Jahresbilanz. Besonders erfreulich, zum ersten Mal überhaupt haben über 10.000 Kinder das Juniorretterabzeichen gemacht, so viele wie noch nie. Zum Start der Badesaison warnt die DLRG, das Wasser ist noch kalt, daran muss sich der Körper langsam gewöhnen. Seit der Einführung der E-Krankschreibung fehlen Beschäftigte in Deutschland häufiger im Job. Oft heißt es, die digitale Krankmeldung sei schuld daran. Eine Studie des Deutschen Instituts für Wirtschaftsforschung kommt jetzt aber zu einem anderen Ergebnis, Sol Tassovali berichtet.
12: Die Forscher sagen aber, das liegt nicht vor allem an der E-Krankschreibung, sondern an mehr Atemwegserkrankungen und daran, dass viele seit Corona vorsichtiger geworden sind. Wer ansteckend ist, bleibt heute eher zu Hause. Deshalb schlägt das Institut jetzt auch eine Teilkrankschreibung vor, damit Menschen mit leichten Symptomen begrenzt weiterarbeiten können.

0: Die 1.000 Euro Einmalzahlung durch die Arbeitgeber als Entlastung ist gescheitert und wird nicht weiter verfolgt. Das hat die Union nun offiziell mitgeteilt. Ob es eine neue Idee für eine Entlastung der Bürgerinnen und Bürger gibt, bleibt offen. Union und SPD hatten nach einem 6-stündigen Spitzentreffen nur mitgeteilt, weiter an Steuer- und Sozialreformen zu arbeiten. Der heutige Mittwoch vor Christi Himmelfahrt war letztes Jahr der staureichste Tag. Auch heute erwartet der ADAC wieder sehr viele Reisende, Urlauber, die sich am Nachmittag mit dem Berufsverkehr mischen. Es könnte aber etwas entspannter werden als letztes Jahr, erstens wegen der hohen Spritpreise und auch die Wetterprognose könnte so manchen Ausflug verhindern.
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3: Bei dem Wetter gehst du ja freiwillig nicht länger vor die Tür, wie unbedingt sein muss. Ich meine, es war schon schlimmer, aber auch in den meisten anderen Fällen sah der Mai schon anders aus. Lassen wir es. Hier ist Musik aus England, Lessons in Love von Level 42. Gleich Musik, die komplett ohne Worte auskommt. Und das ist ein ganz, ganz großer Schmiss aus Germany.

0: Olivia Newton-John und das Electric Light Orchestra. Und ich denke irgendwie an Deo-Spray und Rollschuhe.
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0: Und da bleiben wir heute mal vor der eigenen Haustür und kehrend da. Ganz oben im Norden, da hat er seine Karriere angesetzt. Er hat wunderbare Musik gemacht und er war einer der ersten großen deutschen Bandleader, der es geschafft hat, international aber mal für richtig Aufsehen zu sorgen. Bert Kämpfert. Was für ein hochdetaillierter Arrangeur. Also Bert Kämpfert-Aufnahmen kannst du dir heute noch anhören, da stimmt jeder Strich exakt. Das ist wirklich unglaublich klasse, genauso wie der junge Hans Last, später James Last, der auch einige ganz tolle Sachen gemacht hat. Das hatte der schon drauf, hat ein unglaubliches Gespür für den Groove, für den Swing und eben auch für was muss in welcher Dosis wohin. 1964 nimmt er ein Instrumentalstück auf, mit statt Gesang einer Trompete mit drin. Das inspiriert relativ schnell, nachdem er es gehört hat, überm Teich Milt Gabler. Der schreibt einen Text dazu, der wiederum bei Nat King Cole Anklang findet. Und Nat King Cole findet dieses Musikstück von Bert Kämpfert so klasse, dass er es in Englisch, Französisch, Spanisch, Japanisch, Deutsch und Italienisch sogar aufnimmt. Heute gehört es zum Standard des Jazz. Für euch gibt es die Urversion ohne Gesang, auch wenn das Nat King Cole, also es ist eine Aufnahme zum Niederknien generell. Nat King Cole, das ist eine der größten Stimmen überhaupt. Was sage ich? Eine wunderbare Nummer, L-O-V-E, Love. Bert Kämpfert hat es geschrieben, 64 hat es dann auch rausgebracht. Eine wirklich, wirklich superschöne Nummer. Kurz, auf den Punkt und wunderschön.

Eine Band, die es auch nur einmal gibt, die Mavericks aus Florida, Miami. Als ich damals in den USA war, sind wir zufällig abends in Miami im Art Deco-Viertel in einen Auftritt von denen reingerauscht. Die haben ja so diese perfekte Mischung aus American Country, aber auch dieses Tex-Mex-Feeling mit drin. Also ich habe selten eine Menschenmenge an einem Strand so ausflippen sehen wie an diesem Abend. Das war so eine spontane Geschichte. Die hatten da schon mal irgendwie Bock drauf. Im ersten Augenblick konnte ich mit dem Namen überhaupt nichts anfangen. Wir waren aber so geflasht, dass wir uns das aufgeschrieben haben. Mavericks, und dann später geguckt haben, ja, und tatsächlich, als wir dann zwei Tage später im Plattenladen standen, in Miami, später auch in Orlando oder in Fort Lauderdale, jeder kannte die, es war schon bemerkenswert. Und das hat dann eben auch dafür gesorgt, dass der Koffer ein bisschen schwerer war, als wir nach Hause kamen. Vinyl gab es nicht, aber immerhin CDs von den Mavericks. Dance the Night Away, das ist auch so eine All-Time-Gute-Laune-Nummer. Die sitzt immer wieder, vor allem, wenn die Nacht die nötige Temperatur braucht. Wie sich heiße Nächte anfühlen, weiß auch Brian Adams. Hier ist er bei Schwarzwald Radio mit The Heat of the Night.

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hat so ein bisschen was wie die alte Geschichte von Hero und Leander bei der Berliner Karl-Allee. Leave a light on for me. Das Ding, was der Grillparzer mal geschrieben hat. Das Meeres- und der Liebewellen. Naja gut, lang, lang ist es her. Apropos noch lange her, 55 Jahre weg, da ist er 21 geworden. Dieser unfassbare Typ, Stafford Hardaway Judkins Morris. Mit dem Namen verdienst du im Showgeschäft gar nichts. Deswegen wurde daraus schlicht und ergreifend Stevie Wonder. Heute wird er 76, allerdings vor 55 Jahren an seinen 21. Geburtstag. Den wird er wohl sein ganzes Leben lang nicht vergessen. Da hat er nämlich das Geld bekommen, was er in den Jahren zuvor schon als Künstler so alles zusammengepackt hat. Und sagen wir mal, man hat ihn dabei richtig übel über den Tisch gezogen. Alles in allem hat er so um die 30 Millionen Dollar verdient. Ausbezahlt hat man ihn an seinem 21. Geburtstag eine. Das war alles, was er bekommen hat. 1 Million Dollar. Und da waren sehr großartige Songs drin, wie zum Beispiel der hier, For Once in My Life aus dem Jahr 68. Das alles fiel dann noch mit rein. 71 dann die Ernüchterung, wie viel Geld letzten Endes wirklich da war. Ich glaube, dass sich das danach später aber keiner mehr getraut hat. Denn wenn man in so einer Situation ist, investiert man diese Millionen Dollar ganz gut, nimmst du dir einen Anwalt, der was kann halt. Und das hat er dann wohl auch getan. Alles Gute zum Geburtstag!

wenn es eine Band gibt, die es geschafft hat, immer irgendwie gleich zu klingen, ohne dabei langweilig zu werden, dann ist es mit ziemlicher Sicherheit Status Quo. Also das ist ja schon heftig, was die über die Jahre hinweg gezogen haben. So, was ich hier ganz gerne noch unterbringen möchte, wir haben einen Musikwunsch reingekriegt und zwar wurde was Italienisches gewünscht für ein Pärchen, das gerade auf der Autobahn unterwegs ist. Leider ohne Namen, ohne alles. Also das geht jetzt so ein bisschen in die Luft und den Songtitel hätten wir nicht in der Jukebox, war ein bisschen sehr speziell. Aber wenn es denn was Italienisches sein sollte, wie wäre es denn, wenn wir mit dem Italiener schlechthin da durchstarten? Dem wahren, ungefälschten Italiano Vero. Ja.

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1: Naja, also das ist heute so ein Ding, leider vom Umtausch ausgeschlossen. Aber gehen wir es mal von vorne nach hinten an. 11 Grad und wolkig mit ab und zu ein bisschen Sonne gibt's in Bühl-Fimbuch. Bei der Andrea, die uns das geschickt hat. In Bruckmühl in Bayern gerade 14 Grad, die haben Sonne, aber ein eiskalter Wind, der bläst, schreibt die Ingeborg. Dann hätten wir Krefeld mit 15 Grad und bedeckten Himmel. Dankeschön, Ulrike, fürs Bescheid geben. In Kirchen in Rheinland-Pfalz 9 Grad bedeckter Himmel und sie schreibt dazu, bitte noch ein schöner Tag. Der Hans-Jürgen ist jetzt aber das auch. So, was wäre noch anzubieten? In Schwetzingen, der Klaus hat geschrieben, es ist windig und frisch bei 13 Grad. Dazwischen knallt der Michael, der hat uns im Urlaub dabei, ist gerade in Singapur und schreibt 29 Grad und bedeckter Himmel. Gut, kann man ja mal ausprobieren, ne? Kann man durchaus machen. Koswig in Sachsen meldet 13 Grad und es regnet. Dankeschön, Harald. Und ansonsten, was wäre noch dabei? Sachsen-Anhalt, Halle 12 Grad. Wechselnde Bewölkung, hatte Alexander geschickt. Und das ist heute also dieses Ding, was man wirklich so in alle Varianten sieht. Es ist wirklich nicht beständig. Es ist alles kreuz und quer drin. Lediglich im Norden, also ganz oben im Norden und auch südlich der Donau, bleibt es heute relativ trocken und auch mal länger hell. Das ist aber auch das große Ding mit weniger Wolken. Ansonsten sehr breite Wolkendecken, die übers Land ziehen heute. Mit viel Regenschauern, örtlich auch mit Gewittern, in den Höhenlagen mit richtig Wind. Da kann es auch ordentlich blasen. Temperaturen heute relativ verhalten bei 9 bis 17 Grad. Der Wind unterwegs mit teilweise bis zu 90 Sachen und sehr stürmischen Böen. Bitte passt immer gut auf euch auf.
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2: Ich bin Justin Hamm. Die Bundesregierung will für den Einsatz von K.O.-Tropfen höhere Strafen. Wer die gefährlichen Mittel für eine Vergewaltigung oder einen Raub einsetzt, soll laut einem Entwurf, der nun beschlossen wurde, künftig mit mindestens 5 Jahren Gefängnis rechnen. Dazu sollen K.O.-Tropfen rechtlich so eingestuft werden wie eine Waffe oder ein gefährliches Werkzeug. Jedes Jahr kommt es in Deutschland zu Badeunfällen. Viele enden tödlich. Aber viel häufiger können in Not geratene Menschen gerettet werden. Von der DLRG. Insgesamt kamen die tausenden Ehrenamtlichen im vergangenen Jahr 1.150 Menschen zur Hilfe, so die Bilanz. Die DLRG-Präsidentin Vogt freut sich vor allem über eine Entwicklung.
3: Wir haben über 10.000 Kinder, die im letzten Jahr das Junior-Retter-Abzeichen gemacht haben. Das sind tatsächlich so viele wie noch nie. Insgesamt engagieren sich also Tausende von Jugendlichen schon sehr früh im Wasserrettungsdienst und das gibt uns natürlich viel Zuversicht.
2: Die DLRG warnt, vor dem aktuell noch sehr kalten Wasser, wer baden geht, soll sich langsam rantasten. Sie sehen fast identisch aus, aber es ist weniger drin. Die neuen Milka-Schokoladentafeln mit 90 Gramm verstoßen gegen das Wettbewerbsrecht. Das hat das Landgericht Bremen entschieden. Laut den Richtern darf Mondelez die Packung mit 90 Gramm nicht in Verkehr bringen, wenn in den 4 Monaten zuvor die Packung mit 100 Gramm im Angebot waren. Das Urteil ist noch nicht rechtskräftig. Die deutschen Fußballer würden im Falle eines Triumphes bei der WM eine Rekordprämie erhalten. Der DFB will diesmal aber keine konkreten Zahlen nennen. Geschäftsführer Rettig sagte nur so viel: Beim Weltmeistertitel gäbe es mehr als bei der letzten WM in Katar. Da waren 400.000 Euro pro Spieler vorgesehen. Die FIFA zahlt dem Weltmeister dieses Jahr umgerechnet rund 43 Millionen Euro.
1: Muss man lange für stricken, ne?
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1: Gary Preston ist schon richtig nervös. Am Donnerstagabend heißt es mal wieder Gary's Gold bei Schwarzwaldradio. Dieses Mal länger und dieses Mal auch schon ganz schön lange. Was da genau kommt, darüber reden wir gleich. Er ist schon kräftig am Wursteln und Werkeln. Was er da im Ärmel hat und warum, klären wir sofort miteinander. Jetzt gibt's aber erstmal Inga und Annette Humpe. Careless Love.

0: Das Bergfest am Mittwoch bei Schwarzwaldradio mit Joy Division und Love Will Tear Us Apart. Der Donnerstag, morgen Abend, Tag It's Rund. Gary Preston feiert mit Gary's Gold eine ganz besondere Ausgabe. Genau deshalb ist er auch morgen etwas länger da als sonst. Es gibt also die XXL-Version, 3 Stunden Gary's Gold morgen Abend, denn tada, der Gary und seine Sendung haben ihre 200. Ausgabe für euch. Das heißt also 200 Mal jede Menge coole Sprüche und jede Menge Groove unterm Hut. Das alles hier aus diesem Studio. Also es ist schon bemerkenswert, was er da auf die Reihe gebracht hat. Und natürlich, die ganze Zeit ist er am Basteln, am Wursteln und Werkeln. Aber Gary, wenn ich es richtig mitgekriegt habe, also die Playlist für morgen Abend ist jetzt mittlerweile fertig. Du wirst wahrscheinlich nicht verraten, was drin ist, aber was kommt denn da auf uns zu?
1: Es hat mir großen Spaß gemacht, all diese Lieder miteinander zu kombinieren. Ich fühle mich dabei wie ein Maler oder Bildhauer, der gerade etwas erschafft. Es ist fast so. Oder vielleicht fühle ich mich eher wie jemand, der all diese kleinen bunten Glasstücke hat und versucht herauszufinden, welche Teile gut zusammenpassen und dann hofft, dass die richtige Anzahl an verschiedenen Farben vorhanden ist, um das Mosaikbild zu zeigen, das ich darstellen möchte. Ich freue mich auf jeden Fall darauf. Meine 200. Sendung hier bei Schwarzwaldradio. Gary's Gold am Donnerstag um 19 Uhr. Schaltet ein, wenn ihr könnt.
0: Ja, live aus dem Studio und nicht aus dem Altglas-Container. Vielen lieben Dank, Gary. Also das wird ein Riesending werden. Vorne dran kommen Jochen und ich noch mit Legenden live. Das heißt, wir werden euch den ganzen Tag dann mit Live-Mitschnitten und Live-Konzerten und Live-Musik, natürlich auch mit euren Wünschen, vorausgesetzt, wir haben es in Live bei Laune halten. So viel dazu, Gary, also das wird eine richtig coole Nummer. Ich freue mich schon drauf, dich dann morgen Abend zu sehen, weil der strahlt immer richtig, wenn sowas ist. Das wird mit Sicherheit sehr süß werden. Aber so ist es halt, wenn man seine ganze Jugend der Musik gewidmet hat. Da können wir, glaube ich, alle hier ein Lied von singen. Der hier auch, Albert Hammond, der hat es aufgegeben für die Free Electric Band. Alles.

kommt heute aus dem Jahr 1976, fängt in die Kategorie Soul, Funk. Ja, ist nicht unbedingt so weit verbreitet. Der Song geht heute an die Band The Moments. Das ist ja also diese legendäre Formation Ray, Goodman & Brown, die ja schon richtig coolen Sound abgeliefert hat, wenn auch so der ganz, ganz große Wurf irgendwie so ein bisschen, ja, zögerlich bzw. nie wirklich gekommen ist. Aber das heißt ja nicht unbedingt, was der Sound, den sie gelassen haben, war richtig toll. Ich meine, die haben Alben rausgehauen und Releases, dass es nur so gescheppert hat. Nur kam das wenigste davon über den Teich. Das war so eine Insider-Geschichte und die lohnt sich auf jeden Fall. So, einmal statt neunmal jetzt The Moments, neunmal deshalb, weil der Song heißt Nine Times. Hier sind die Moments bei Schwarzwaldradio. Genießt es, wohltemperiert.

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0: Schwarzwaldradio mit Melissa Etheridge und Like the Way I Do. Das ist das perfekte Ding. Das ist die gesungene Verzweiflung. Also ich meine, die dreht ja fast durch und lässt das alles raus. Das war auch der Song, mit dem sie ihren großen Knall und Durchbruch gehabt hat. Und das auch voll und ganz zurecht. Also wie verzweifelt kann man sein und das dann so ins Mikro brüllen? Das hat sie schon richtig klasse gemacht.
1: Ja, hallo, hier ist der Thomas. Bin gerade auf dem Weg von der A7 von Norden nach Süden. Und früher gab es fetzigen Anfangssong bei uns in der Dorfdisco. Und zwar von der Gruppe Sky Toccata. Weiß nicht, ob ihr das habt. Wäre natürlich nicht schlecht.
0: Ja, Johann Sebastian Bach wird sich freuen. John Williams hat da ein bisschen nachgeholfen mit seiner Formation. Los geht's.

Joe Jackson bei Schwarzwaldradio, Steppin' Out, auch so eine Nummer, die man viel zu selten hört, einen ganz, ganz eigenen Groove, ganz, ganz eigenen Drive, angenehmes Stück Musik von vorne bis hinten. Das darf sich Marvin Hamlisch auch auf die Fahne schreiben, dass er angenehme Musik gemacht hat. Er hat den vollen Spagat hinbekommen und stand eiskalt im kalten Wasser, als der Anruf kam, dass John Barry für den dritten James-Bond-Film mit Roger Moore als Komponist nicht zur Verfügung steht. Barry selbst hatte Marvin Hamlisch ins Spiel gebracht und gemeint, hey, der Mann hat gerade mit der Clue ein riesengroßes Ding abgeliefert, guckt euch doch den mal an, was der drauf hat. 1977 war es dann eben soweit, Barry war verhindert, Hamlisch ist eingesprungen und hat sich diesen Der Spion, der mich liebte, The Spy Who Loved Me, ziemlich intensiv angeguckt im Vorführraum und einen Soundtrack dazu geschaffen. James Bond klingt, als hätten die Bee Gees damals eingegriffen in das Thema. Er hat dieses Saturday Night Fever perfekt reingepackt in dieses Ding. Alles in der richtigen Dosis, da passte alles, war alles an der richtigen Stelle, jeder Ton saß. Nur ein großes Problem, der Titelsong. Wie kriegt man das jetzt auf die Reihe? Also, Der Spion, der mich liebte, The Spy Who Loved Me als Song, denn schließlich sollte der Titel Song genauso heißen wie der Film. Das war in dem Fall ein bisschen schwierig. Nach längerem Hin und Her hat man dann nachgegeben, dass die Textzeile irgendwo auftauchen muss. Der Song darf aber gerne einen anderen Titel haben. Ausgeholfen hat die großartige Carly Simon, eine sehr eigene, einzigartige Stimme. Ich finde die unglaublich süß. Also die hat unglaublich tolle Songs gemacht. Auch eine so tolle Ausstrahlung. Die Frau ist einfach eine unglaublich sympathische und warmherzige Person. Und geholfen hat Mozart ein kleines bisschen mit einer Sonate, die er entdeckt hat. Die ein kleines bisschen anders gespielt. Das hört man sofort am Anfang, hat den Song gegeben, der letzten Endes dann zum Erfolg geführt hat. Nobody Does It Better. Carly Simons einziger James-Bond-Titelsong, aber ein Killer.

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9: Ein Tag heute, der so alles bringt, aber wirklich alles. Also man kann sich auf überhaupt nichts verlassen. In Fangschleuse, Berlin-Brandenburg, regnet es aktuell bei 11 Grad. Das hat Uwe geschickt. Warnemünde meldet 10 Grad. Das ist bedeckt beim Hans-Peter. Ja, also 10 Grad, das ist ja schon heftig. Schwarzwald-Gengenbach 13 Grad, ebenfalls bedeckt bei Claudia gerade momentan. Hambüren in Niedersachsen 10 Grad in Wolken beim Klaus. Regnen tut's auch in Essen. Altenessen bei 12 Grad hat uns Iris geschickt. Also das ist, Regen liest man heute relativ oft. Schondorf am Ammersee an sich eine schöne Ecke. Bedeckt 12 Grad, schreibt Sabine. Immerhin, es regnet nicht. Und sie meint noch, es werden noch so um die 14 Grad. Meist bleibt's aber immerhin bedeckt. Und das geht heute den ganzen Tag so. Ja, ist wie es ist. Die Temperaturen heute generell auf Pendelfahrt zwischen 9 Grad im Vogtland und 17 Grad im Voralpenland. Das ist nicht unbedingt das dicke Ding heute. Da ist es allerdings ganz im Norden und ganz im Süden noch mit am trockensten und schönsten. Der Rest liegt dick unter Wolken. Da kann auch jede Menge mal was runterkommen. Und gewittern kann's auch.
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10: Ich bin Justin Hamm. Cem Özdemir ist neuer Ministerpräsident von Baden-Württemberg. Im Landtag in Stuttgart wurde der Grünen-Politiker von den Abgeordneten zum Regierungschef gewählt. Seine Partei wurde bei der Landtagswahl ganz knapp vor der CDU stärkste Kraft. Erst vorgestern hatten beide Parteien den Koalitionsvertrag unterzeichnet. Unter anderem will Baden-Württemberg bis 2040 klimaneutral sein, 5 Jahre früher als der Bund. Neue Heizungen dürfen weiter mit Gas und Öl laufen, aber ab 2029 ist ein Bio-Anteil Pflicht. So sieht das überarbeitete Heizungsgesetz aus, das die Bundesregierung nun beschlossen hat. Im alten Gesetz der Ampelkoalition gab es die Regelung, dass ab 2045 Heizkessel nicht mehr mit fossilen Brennstoffen betrieben werden dürfen. Diese entfällt nun. Umweltverbände und die Grünen warnen vor Rückschritten beim Klimaschutz. Internationale Bahnreisen sollen einfacher werden, das hat die EU-Kommission angekündigt. Und so soll das aussehen. Kunden sollen Tickets für zusammenhängende Verbindungen mehrerer Verkehrsunternehmen kaufen können. Bisher ist das meistens Stückwerk und viel Organisationsaufwand. Außerdem sind Reisende so besser vor Verspätungen und Zugausfällen geschützt. Auch mit 40 Jahren soll noch nicht Schluss mit Fußball sein. Manuel Neuer steht vor einer Vertragsverlängerung beim FC Bayern. Wie Sky berichtet, haben sich die beiden Parteien geeinigt. Unterschrieben werden soll der neue Vertrag des Torwarts, der demnach bis nächstes Jahr im Sommer geht, noch in dieser Woche.
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9: Meine Damen und Herren, live aus dem Studio 2 der privaten Rundfunk in Offenburg, Betriebs GmbH oder was auch immer. Schwarzwaldradio live aus dem Studio für euch mit Barry Ryan und Eloise. 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
1: Hallo, liebes Schwarzwald-Radio-Team. Könnt ihr von Schiller ein schöner Tag spielen? Ja, schön. Marco ist leck.

0: Schiller und Ein schöner Tag, die Kombination aus Madame Butterfly und Franziska Pigula haben diesem Track das gegeben, was er gebraucht hat. Und gerade mal 100 BPM. Was haben wir uns damals die Finger abgekurbelt? Das war so gut wie unmixbar. Konntest du immer nur am Anfang vom Set oder am Ende spielen.
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0: 1956 schafft Perry Como einen Knaller in die amerikanischen Billboard-Charts, der heute noch richtig gut funktioniert. Round and Round. Mitchell Ayers und das Orchestra haben dazu beigetragen, dass dieser Song die nötige Würze bekommt. Perry Comos Stimme war ja das eine. Aber dieses ansteigende Arrangement des Orchesters, das war für die damalige Zeit ein ziemlicher Clou. Vor allem das so umzusetzen, war nicht so einfach. Dazu kommt noch die gesangliche Unterstützung der Ray Charles Singers. Jetzt muss man aber aufpassen. Es ist nicht der Ray Charles, es ist der andere, der eigentlich Charles Raymond Offenberg, nicht Offenburg, Offenberg heißt. Und der ist auch Dirigent und spielt ein bisschen Piano, kam aber an den anderen Ray Charles nie richtig ran. Zumindest was das betrifft. Trotzdem, er heißt, so kann er ja nichts dafür. Damals war das mit dem Umtaufdier, da kann so heißen, wie er will, noch so eine Geschichte. Wer weiß, wie der sonst geheißen hätte. Also, hier ist Perry Como bei Schwarzwaldradio aus dem Jahr 56. Wenn es warm wird in der Wohnung, sind's die Röhren vom Radio. Und Round and Round.
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Harry Como, Musik mit Substanz bei Schwarzwald Radio. Wer was für die Dauer haben will mit Substanz, was ein bisschen individuell ist, sollte gleich seine Ohren spitzen. Da ist in Düsseldorf am Wochenende etwas am Start und da hängen wir auch mit dran mit Schwarzwald Radio. Was da genau auf euch wartet, das erfahrt dann nach Rod Stewart und von Teller Bass hier bei uns. Gleich vorweg, es lohnt sich hinzuhören und vielleicht auch mal am Wochenende die Pläne fürs Weggehen ein bisschen umzuschmeißen. Gleich mehr dazu.

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3: Die 70er Jahre?
4: Ich bin auch Altmetaller. 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
3: Obwohl Beatles mögen wir ja beide.
4: Weil die gehen immer.

Der Mittwochvormittag bei Schwarzwaldradio. Wenn es Schwarzwaldradio als Magazin gäbe, so zum Durchblättern, dann wäre es wahrscheinlich die Heritage Post. Das ist ein Magazin, das sich, sagen wir mal, mit Wertigkeit, mit ich weiß gar nicht, wie ich es erklären soll. Jedenfalls, das können die beiden, die es machen, eigentlich viel besser, nämlich der Marcel und der Uwe. Das werden sie jetzt bestimmt auch gleich tun. Denn dieses Magazin veranstaltet jetzt

0: eine richtig große Kiste. Es sieht fast aus, als hätte man da ein mobiles Kaufhaus aufgebaut. Und das wird an diesem Wochenende am Samstag und Sonntag passieren. Und zwar in Düsseldorf im sogenannten Areal Böhler. Also diese Heritage Post ist ja das Magazin dazu. Die Heritage Post Trade Show gibt es ja schon das 7. Mal. Man konnte sich also ein bisschen informieren vorher. Ich habe mir diese Bilder mal angeguckt. Das sieht ja schon so ein bisschen aus wie das, was man früher hatte, diese klassischen fliegenden Händler, so diese Art Wanderzirkus. War das Sinn und Zweck der Absicht?
1: Ja, ursprünglich war es als Wanderkaufhaus gedacht. Also es sollte wirklich alles, den ganzen Bedarf abdecken. Gute Töpfe, gute Gläser, gute Decken, gute Klamotten. Und dann sollte dann auch durch ganz Deutschland gehen.
2: Quasi alles abzubilden, was wir auch im Magazin den Lesern und Leserinnen zeigen, das war so der Sinn. Das versuchen wir immer auch auf der Trade Show darzustellen.
0: Jetzt heißt ja Heritage Erbe, Nachlass, aber auch ein Stück weit in dem Fall, also eben Verantwortung für Tradition. Was vererbt ihr denn?
1: Ja, wir versuchen einmal bestimmte Stilrichtungen so an Klamotten, an Qualitäten zu halten. Wir sind so eine Parallelwelt. Also bei uns spielt Fashion keine Rolle. Fashion, das sind Schnittblumen. Und wir machen Topfpflanzen. Die wachsen mit den Leuten, das wird besser, die kommen da tiefer rein. Sagen wir mal so, ich habe einen Laden gehabt, das war ein Herrenkaufhaus. Und ich wollte jetzt nicht jedem erklären, warum eine Jeans aus japanischem Denim teurer ist als eine Jingler von C&A. Und da haben wir gedacht, irgendwie müssen wir einen Weg finden, diese Leute irgendwie zu informieren, ohne dass wir immer wieder die gleiche Platte abspielen. Da haben wir die Idee von einer Zeitung gehabt. Weil es gab damals nur die GQ und die Men's Health. In der einen Zeitung waren kleine Jungs mit dem Schweinegeld angezogen. Und in dem anderen haben sich die Leute um Muskeln gekümmert, die habe ich im Leben noch nicht bei mir gesehen. Also da haben wir gedacht, da ist noch weiter Luft nach oben und dann sind wir da rein.
0: Also quasi die Topfpflanze zum Anziehen.
1: Genau, oder zum Leben. Ne? Also ihr müsst jetzt nicht das kreolische Hühnchen haben mit einer, was weiß ich, Avocado drin oder eine Kiwi. Du kannst auch regional essen und schmeckt trotzdem. Ne?
0: Das heißt, das, was man bei euch findet, wird man, ich sag mal, im regionalen Kaufhaus in der Form wahrscheinlich eher nicht finden.
2: Eher nicht. Ist halt eben auch die Besonderheit, dass ganz viele kleinere Manufakturen aus ganz Europa, aus Italien zum Beispiel, Frankreich, aus Finnland zu uns kommen und quasi ihre handgefertigten Sachen dort exklusiv, sage ich mal, anbieten. Das heißt, die machen dann 20, 30 Jacken und davon gibt es dann 30 Stück. Und die werden dann auch zu einem Stückpreis eben verkauft, der dann über ein normales Kaufhaus hinausgeht, aber eben auch die Leute ein Leben lang begleitet.
0: Diese lebenslange Begleitung gibt es am Wochenende, am Samstag und Sonntag, 16. bis 17. Mai in Düsseldorf im Areal Böhler, auf eben genau der Heritage Post Trade Show. Und was die andere Begleitung fürs Leben lang in der Zwischenzeit macht, das klären wir dann gleich auch noch. Denn die Damen sollen ja auch nicht zu kurz kommen. Oder vielleicht doch gleich mehr dazu hier bei Schwarzwaldradio.
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0: Ihr seid genau richtig hier bei Schwarzwaldradio, wenn ihr ein bisschen exklusive oder individuellere Dinge sucht. Egal, ob das Kleidungsstücke sind, Dinge für den Hausrat oder eben auch praktische Dinge. Das meiste davon sehr wertig in Handarbeit hergestellt und eben ja, relativ individuell. Das könnt ihr am Wochenende alles bekommen, nämlich am Samstag und Sonntag am 16. bis 17. Mai steigt in Düsseldorf im Areal Böhler zum 7. Mal die Heritage Post Trade Show. Das Magazin der Heritage Post habt ihr wahrscheinlich schon mal gesehen. Wenn nicht, ich verrate euch gleich, wo ihr es finden könnt. Geht zum 7. Mal mit diesem Wanderkaufhaus auf Tour, stellt vor der eigenen Haustür aus, was geht. Und sowohl Uwe als auch Marcel sind begeistert von dieser Idee, haben das ins Leben gerufen, machen das jetzt schon zum 7. Mal. Der Unterschied zum normalen Kaufhaus ist ja, dass es bei euch, sagen wir mal, doch sehr individuell zu Sachen geht. Also Dinge haben wir schon festgestellt, die man im normalen Kaufhaus nicht unbedingt findet und die man das Leben lang hat. Das hat also alles eine gewisse Wertigkeit und einen gewissen, sagen wir mal, eigenen Charakter. Das ist nichts von der Stange.
1: Nee, aber du hast ja, wenn du mal genau hinguckst, hast du dir mal die Besucher angeguckt. Die sind sehr individuell und du findest auch keine zwei, ähnliche schon, aber gleiche nicht. Und das ist mittlerweile ist das wie so ein Familientreffen. Da kommen die Leute zwei Tage zu einer Messe. Also das ist mir noch nie passiert, würde ich auch nicht machen, aber die machen das, ne?
0: Jetzt möchte ich da mal, die Besucher ist ein gutes Stichwort, denn eigentlich richtet sich das Ganze ja eher an die Herren,

0: das männliche Geschlecht. Was machen denn die Frauen?
1: Ja, die gehen mit. Und sagen wir so, bei uns ist wie so ein Ententreffen. Der Erpel sieht gut aus und er hat eine Frau dabei, die ist eher unauffällig und himmelt ihren Erpel aber an und tut alles für ihn.
0: Habt ihr kein Bällebad für die Mädels?
1: Ja, da gibt es auch schon mal hier und da, es gibt auch schon mal kleine Jacken und ab und zu haben wir auch mal Ketchen und irgendwie. Aber die Mädels sind gern dabei, also bis jetzt hat sich noch keine beschwert. Ne? Und irgendwie, das sind also nicht die Fashion-Tanten, die da rumlaufen.
2: Man sieht vereinzelt auch super Interessierte, die zum Beispiel auch mal die Damenausgabe der Heritage Post damals gekauft hatten. Aber grundsätzlich haben, wie der Uwe jetzt gesagt hat, auch ein paar einzelne Leute auch Sachen für Damen. Aber da unser Magazin ja komplett auf Herren, sage ich mal, zugeschnitten ist, merkt man das bei der Trade Show auch schon.
0: Selbst mitmerken könnt ihr das an diesem Wochenende am 16. und 17. Mai in Düsseldorf im Areal Böhler auf eben der 7. Ausgabe der Trade Show. Da habt ihr die Gelegenheit dazu. Und wenn ihr jetzt Lust bekommen habt auf die Heritage Post, auf das Magazin, da würde ich euch empfehlen, mal im Schwarzwaldradio Schwarzwaldtaler Prämienshop vorbeizugucken. Denn für 100 Schwarzwaldtaler gibt es die Ausgabe 41 der Heritage Post. Denn die beschäftigt sich sehr intensiv mit dem, was in diesem individuellen und hochwertigen Feld aus dem Schwarzwald kommt. Da habt ihr ja ein paar Exemplare mehr drucken lassen für unsere Hörer und Fans. Warum eigentlich?
1: Ich schätze, von unseren Kunden hören 70 bis 80% Schwarzwaldradio. Wenn ich bei denen ins Auto komme oder wenn die zu mir kommen oder so. Ja, sag mal so, wir haben da so einen ähnlichen Nerv getroffen.
0: Vielen lieben Dank, Uwe van Afferten und Marcel Becker von der Heritage Post Trade Show. Alle Infos www.schwarzwaldradio.com. Und auch bei uns auf Social Media.

Schwarzwaldradio am Mittwochnachmittag. Die Silvia und der Uwe haben geschrieben, mein Schatz und ich sind gerade unterwegs zu unserem ersten gemeinsamen Urlaub. Da wäre es doch mega, wenn ihr uns ein Lied spielen würdet dazu. Gewünscht hätten wir uns Elton John, Your Song. Na, dann viel Spaß im ersten gemeinsamen Urlaub. Tut nichts, was andere nicht auch täten.

aus dem hohen Norden. Hier ist wieder der Uwe aus der Gegend von Rostock. Ich habe mal wieder einen Wunsch. Ich möchte gerne was Schönes für die Seele hören. Und ich hätte gerne von Lou Rawls Lady Love. Wäre sehr schön, wenn ihr das spielen könntet. Und sich das ganze Land drüber freut.

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0: das Wetter.
1: Tja, ein Tag heute mit allem drum und dran. Sind richtig durchmischtes Auf und Ab. Eine klare Linie gibt's heute nicht. Was man sagen kann, ist, ganz oben im Norden sieht's relativ trocken und ein bisschen heller aus. Sehr weit am südlichsten Zipfel, so unterhalb weg von der Donau auch. Temperaturen heute, ja, das ist auch eine sehr ausgewachsene Kiste. Zwischen 9 Grad fürs Vogtland, da ist es am kältesten 17 Grad im Voralpenbereich. Und ansonsten viele, viele Wolken, ganz viel Regen und immer wieder auch mal Gewitter dazwischen heute. Das ist dieser nicht unbedingt so aus dem Bilderbuch stammende Mittwoch. Aber gut, ne? Ja, in Essen momentan 10 Grad und es regnet, Tango Monika. Gewitter gibt's in Waltrop in Nordrhein-Westfalen. 14 Grad hat uns die Petra gerade eben geschickt. Also Donnerwetter, das mit dem Gewitter, ja, im wahrsten Sinne des Wortes. Die Angelika aus Hürup in Schleswig-Holstein meldet uns 12 Grad und wechselnde Bewölkung. Und ich sage Huhu zurück. Dann in Niedersachsen, in Scholen, wolkig bei 10 Grad. Das hat Doreen vorm Fenster. Was haben wir noch? Völklingen im Saarland, 12 Grad, auch hier wolkig, hat Henry geschickt. Und ja, also das ist heute in Weiden, in Bayern auch 12 Grad bedeckt bei Martin. Aber das mit dem Gewitter, das schlägt jetzt bisher das Ding. Also es soll definitiv kommen. Vorsicht, im Laufe des Tages bis zum Feierabend könnte es davon noch ein paar mehr geben. Kostet ja nichts, muss weg.
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2: Ich bin Helen Martin. Baden-Württemberg hat einen neuen Ministerpräsidenten. Cem Özdemir wurde von den Abgeordneten im Landtag gewählt.
3: Herr Abgeordneter Özdemir, nehmen Sie die Wahl zum Ministerpräsidenten des Landes Baden-Württembergs an?
4: Ja, Herr Präsident, und ich danke für das Vertrauen. Herzlichen Dank.
2: Der Grünen-Politiker hatte die Landtagswahl mit seiner Partei knapp vor der CDU gewonnen. Özdemir ist der erste Ministerpräsident in Deutschland mit türkischen Wurzeln. Es war das umstrittenste Projekt der Ampelkoalition. Nun soll das Heizungsgesetz überarbeitet werden. Das Kabinett hat die Änderungen nun auf den Weg gebracht. Der entscheidende Punkt: der Einbau neuer Gas- und Ölheizungen soll weiter ermöglicht werden. Um Mieter vor Preisexplosionen zu schützen, sagt Bauministerin Huberts,
5: wenn jetzt ein Vermieter eine Gas- oder Ölheizung einbaut, dann werden die Kosten zukünftig dann auch geteilt. Von dem biogenen Anteil, aber auch bei den CO2-Kosten und den Netzentgelten.
2: Das Gesetz muss nur noch durch den Bundestag. Die Rettungsschwimmer der DLRG haben letztes Jahr über 1.150 Menschen das Leben gerettet. Mehr als 51.000 Ehrenamtliche haben an Stränden, Flüssen und Schwimmbädern aufgepasst. So die Jahresbilanz. Besonders erfreulich, zum ersten Mal überhaupt haben über 10.000 Kinder das Juniorretterabzeichen gemacht. So viele wie noch nie. Sie sehen fast identisch aus, aber es ist weniger drin. Die neuen Milka-Schokoladentafeln mit 90 Gramm verstoßen gegen das Wettbewerbsrecht. Das hat das Landgericht Bremen entschieden. Laut den Richtern darf Mondelez die Packung mit 90 Gramm nicht in Verkehr bringen, wenn in den 4 Monaten zuvor die Packung mit 100 Gramm im Angebot war. Das Urteil ist noch nicht rechtskräftig.
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1: Und wir gucken gleich im Kalender zurück. Da gab es einen Song, der ging sofort ins Ohr. Heute vor 40 plus Jahren. Was es genau ist, gleich im Tagebuch der großen Hits.

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1: 13. Mai 1983. Robin Gibb ist mit Juliet neu in den Charts. Robin Gibb wird als Gründungsmitglied

Lied der Bee Gees bekannt. Als er sich 1969 mit seinen Brüdern und Bandkollegen streitet, verlässt er die Bee Gees. Er will sich auf seine eigene Solokarriere konzentrieren. Auch wenn sich die Band nach einem Jahr wieder zusammenrauft, bringt er weiterhin eigene Alben raus. Damit hat er Erfolg. Sein zweites Album trägt den Namen How Old Are You? Auf diesem Album befindet sich auch der Song Juliet. Ein Nummer 1-Hit in Italien, der Schweiz und Deutschland.

Hallo Charlie, hier ist Manni, der alte Polarbär aus Recklinghausen. Ich befinde mich auf dem Rückweg von Narvik nach Hause. Meine Frau sitzt neben mir und wir würden gerne einen Song hören, der irgendwie zu uns beiden passt. Und zwar von Bonnie Tyler, ein Stück, das man sehr selten hört. Und zwar, Loving you is a dirty job, but somebody has to do it.

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0: in Deutschland. Roxette und Joyride, was man mit Spritztour übersetzen kann. Ich würde es auch als fröhliche Reise übersetzen. Die möchte ich mit Ihnen gerne teilen. Eine Reise zurück in die Zeit, um Oldies neu zu entdecken und um sich an großartige Songs und Interpreten zu erinnern. Einige davon kommen heute zu Wort. Unter anderem Donovan, Stevie Wonder, Janet Jackson, Mick Jagger, Neil Diamond, Steve Winwood, Tony Sheridan und einige mehr. Übrigens, der Song Joyride, geschrieben von Roxettes Per Gessle, nachdem er in einem Interview mit Paul McCartney hörte, dass das Komponieren mit John Lennon immer so eine Art Joyride war. Na, ich habe da auch schon mal was anderes gehört, aber was soll's. Die Duettpartnerin war ja Marie Fredriksson, die Anfang Dezember 2019 einem Krebsleiden erlag. Ihre Auftritte bei Night of the Proms sind bis heute legendär. Übermorgen wird Mike Oldfield 73 und er passt auch ganz gut zu uns bei Schwarzwaldradio. Hier zusammen mit Roger Chapman, Shadow on the Wall. Herzlich willkommen zu 4,5 Stunden Fritz und Hits. Ich bin Fritz Egner.
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The Yardbirds 1967 und Little Games, kleine Spielchen machten sie damals, ja. Nein, sie formierten sich um zu einem Quartett. Mit dabei war damals schon Jimmy Page, ja, später mal bei Led Zeppelin natürlich und am Bass Chris Dreyer. Und produziert wurde das Ganze von Mickey Most. Wir kommen jetzt zu unserem Game. Da haben wieder viele mitgespielt und drei Gewinner stehen fest. Es ging vergangene Woche um Girl Groups, aber gewonnen haben drei Boys. Hans-Peter aus Eßweiler in Rheinland-Pfalz hat 100 Schwarzwaldtaler für sich verbucht und Klaus aus Hilden in Nordwestfalen, das ist zwischen Düsseldorf und Wuppertal, geht mit 200 Schwarzwaldtalern raus und Joachim aus Potsdam, der hat die meisten Fragen genau und schnell richtig beantwortet. 300 Schwarzwaldtaler an ihn. Wenn Sie mehr wissen wollen über das Quiz mit Fritz, einfach www.quizmitfritz.de oder auf der Homepage oder natürlich der Homepage vom Schwarzwaldradio, da erfahren Sie alles. Es geht weiter hier bei Fritz und Hits an diesem heutigen Mittwoch mit Candy Staten. Hier ist Young Hearts Run Free.

0: Johnny Logan und House of Lucille. Johnny wird heute 72. Geboren ist er als Jean-Patrick Michael Sherrard. Er ist eigentlich halb Australier, halb Ire. Der Papa war schon Tenor. Insofern war wahrscheinlich da die Musik schon sehr früh angelegt in diesem Hause Sherrard. Aber Johnny Logan klingt natürlich ein bisschen besser fürs Musikbusiness und ist auch nicht ganz so lang wie sein Geburtsname. Wir gratulieren natürlich ganz, ganz herzlich hier bei Schwarzwaldradio und ich allen voran, denn ich habe Johnny Logan vor kurzem persönlich kennengelernt und wir waren uns sofort irgendwie sympathisch und es war ein tolles Gespräch, das wir da führten, zusammen mit Harold Faltermeier. Die beiden haben ja diese berühmte Weihnachtsplatte zusammen gemacht. Also Johnny Logan, happy, happy birthday. Und er hat mir damals auch verraten, welcher Song ihn eigentlich in jeder Lebenslage immer wieder in gute Laune versetzt. Hier ist nochmal Johnny Logan.
1: Hi, I'm Johnny Logan and the song that I would say that always puts me in a good mood, Dixie Chicken by Little Feat. It's got everything. It's got the groove, it's got the story, it's got the little twist at the end. Love it.

0: Mary Wells und My Guy von Smokey Robinson geschrieben und 1964 ein erster großer Erfolg für Mary Wells, die ja in Detroit geboren wurde und somit nicht weit hatte ins Studio von Motown Records. Sie wäre heute 83 geworden. Fritz und Hitz hier bei Schwarzwald Radio geht gleich weiter.
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2: Hallo Schwarzwald Radio, Ingo aus Melle meldet sich mal wieder. Und ich dachte mir, dein so tolles Programm würde ich ganz gerne noch einmal ergänzen mit einem Instrumentaltitel nach dem Motto Oldies neu entdecken. Und zwar kam mir in den Sinn Peter Mösser mit Happy Times. Wäre schön, wenn du es findest und über den Äther schicken könntest. Bis dahin, tschüss.

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10: Ich bin Helen Martin. Das war's mit dem Heizungsgesetz der Ampel. Das Bundeskabinett hat mehrere Änderungen an dem Gesetz auf den Weg gebracht. Heißt, neue Heizungen dürfen weiter mit Gas und Öl laufen. Jetzt ist der Bundestag am Zug. Mehr dazu von Claudia Wächter.
11: Pragmatisch, weniger ideologisch und zukunftsorientiert, so beschreibt die Bundesbauministerin heute die Reform. Das Ganze soll nun Gebäudemodernisierungsgesetz heißen und für Hauseigentümer bedeutet das mehr Planungssicherheit, für Mieter und Mieterinnen Schutz vor hohen Energiekosten. Kritiker dagegen sagen, die Gaslobby freue sich, der Klimaschutz dagegen, der komme unter die Räder.
10: Das Ende der Ära Winfried Kretschmann ist besiegelt. Der Grünen-Politiker Cem Özdemir ist der neue Ministerpräsident von Baden-Württemberg. Die Abgeordneten des Landtags haben ihn zum neuen Regierungschef gewählt. Özdemir ist nach Kretschmann der zweite grüne Ministerpräsident Deutschlands. Wer sich ein neues Elektroauto kauft, kann ab Dienstag staatliche Förderung beantragen. Das Bundesumweltministerium schaltet das Portal dazu am Montag frei. Gefördert werden Neuwagen, die ab dem 1. Januar zugelassen worden sind. Den Antrag kann man auch rückwirkend stellen. Je nach Einkommen und Kinderzahl gibt es dann zwischen 1.500 und 6.000 Euro. In Würzburg beginnt heute Abend der Deutsche Katholikentag. Bei der Eröffnung wird auch Bundespräsident Steinmeier dabei sein. Bis Sonntag werden in Würzburg zehntausende Gäste erwartet, darunter auch viele bekannte Gesichter aus Politik und Gesellschaft, wie zum Beispiel Kanzler Merz, Klimaaktivistin Luisa Neubauer und Bayerns Ministerpräsident Söder.
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Go-Go's und We Got The Beat, kurz nach 15 Uhr hier bei Schwarzwaldradio. 1985 trennte sich das reine Mädchenunternehmen der Go-Go's und die einzelnen Mitglieder machten sich solo auf den Weg und waren da auch ziemlich erfolgreich. Belinda Carlisle und Jane Wheedling, die reformierten dann die Gruppe in den späten 90er Jahren. Übermorgen wäre Trini Lopez 89 geworden. Ja, genau der mit If I Had a Hammer. Aber wir hören heute was anderes. Vor 6 Jahren verließ uns Trini Lopez ja leider für immer. 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

0: Stevie Wonder und I Wish and We Wish You, Stevie, Happy Birthday. Denn heute wird Stevie Wonder 76. Er empfand ja seine Sehbehinderung, das Leben als blinder Mensch, nie als Handicap. Im Gegenteil, er sagte mir mal, das verhindert, dass er Menschen aufgrund ihres Äußeren einordnet. Also, ja, ein bewundernswerter Mensch und eine großartige Einstellung hatte dieser Stevie Wonder sein Leben lang. Als er zu Motown Records kam, da war er gerade 13 und der Chef und Gründer der Plattenfirma Motown, Berry Gordy, der war nicht anwesend, als er sich vorstellte. Aber ehrlich gesagt, sagte Stevie damals, es war mir ziemlich egal.
1: At the beginning of my audition, Berry was not there. To be honest with you, I could have cared less. I mean, I was more interested in the fact there was drums over there I could play and there was a piano and there was an organ and there was this and there was this little girl who had a squeaky little voice that I liked, who I found out later was Diane Ross, and, you know. I didn't care nothing about all that other stuff, you know. And there was candy and candy bars and tape recorders and that whole thing.
0: Mir war nicht wichtig, dass Berry da nicht da war, sagt Stevie. Für mich war wichtig, dass da Instrumente rumstanden, ein Schlagzeug, ein Klavier, eine Orgel. Und da war dann das Mädchen mit der hohen, quietschenden Stimme, die ich sehr mochte. Später stellte sich raus, das war Diana Ross. Und da waren auch Süßigkeiten, Aufnahmegeräte, all das Zeug. Soweit Stevie Wonder über seine erste Berührung mit der Plattenfirma Motown. Und im Juni 1963, da stand Little Stevie Wonder bereits auf der Bühne des Regal Theater in Chicago und verblüffte, verzauberte das Publikum. Little Stevie Wonder und Fingertips.
2: Yeah! 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

The Hollies und Bust Up, geschrieben von Graham Goldman. Der wurde vergangenen Sonntag 80. Der Sänger und Songschreiber Graham Goldman, der schrieb diesen Song als Teenager mit der Hilfe seines Vaters. Die Bushaltestelle, um die es da geht, die gab es wirklich. Das Mädchen mit dem Regenschirm dagegen war frei erfunden oder halt Wunschdenken. Graham Keith Goldman wurde in Lancashire in einer jüdischen Familie geboren. Er schrieb Dutzende Hits, unter anderem natürlich No Milk Today für Herman's Hermits. Aber hier ist er solo, Graham Goldman, und We've Made It to the Top.

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1: Hallo lieber Fritz, hallo liebes Schwarzwald-Radio-Team, hier ist der Wolfgang aus dem Ruhrgebiet. Ich hätte da mal wieder einen Wunsch, und zwar von Jeff Gensburg, ich habe jetzt hoffentlich richtig ausgesprochen, Daisy Temple. Wenn das klappen würde, würde ich mich riesig freuen. Viele liebe Grüße an alle Hörer. Ciao, ciao.

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the Doctor, geschrieben von John Moon Martin aus Altus, Oklahoma. Dort ist er 1945 geboren. Heute möchte ich nochmal an ihn erinnern, denn am Montag war es genau 6 Jahre her, da starb er im Alter von 74 Jahren. Hier ist John Moon Martin und Rolene.

0: Faith und Can't Find My Way Home, 1969. Das waren Ginger Baker, Eric Clapton, Rick Reach und Steve Winwood. Und der hatte gestern Geburtstag. Er wurde 78. Als junger Sänger und Musiker war Steve Winwood ein sehr guter Ray Charles-Imitator. Aber das war ohnehin so bei ihm und seinen Zeitgenossen, dass sie fasziniert waren von der Musik, die da aus Afro-America kam, also die Black Music. Hier ist Steve Winwood.
1: Well, yeah, I mean, very much so. Ray Charles, a great starting point for me. And basically all of the music that Spencer Davis Group did was based on blues, R&B and black American music.

0: music, because basically at the time we started, this was a very unheard of music in Europe. And although towards the end of the Spencer Davis Group's life, we did develop possibly our own way of doing this.
1: Ray Charles war ein großartiger Auslöser für meine Musik, sagt Steve Winwood. Und alles, was wir mit der Spencer Davis Group machten, das basierte ja vor allem auf der Musik aus Amerika. Ob Blues oder R&B, eigentlich alles, was die schwarze Musik Amerikas hergab. Es lag auch daran, dass diese Musik damals, als wir anfingen, noch weitgehend unbekannt war in Europa. Erst gegen Ende der Spencer Davis Group, da entwickelten wir einen eigenen Stil. Soweit Steve Winwood über seine ersten Jahre im Musikbusiness als Mitglied der Spencer Davis Group, später dann bei Blind Faith und dann natürlich Solo. Und hier ist mit Spy in the House of Love. Nachträglich Happy Birthday, Steve.

Gestern vor 68 Jahren die Everly Brothers mit All I Have to Do Is Dream auf dem Weg zur Nummer 1 der US-Singles-Charts und dort blieben sie beharrlich auch stehen für 4 Wochen. Geschrieben wurde der Song von dem Ehepaar Bordelot und Felice Bryant. Die haben damals in den späten 50er Jahren und frühen 60er Jahren ganz viele große Hits geschrieben, überwiegend Balladen, romantische Lieder. Wir kommen zu Bono. Er wurde am Sonntag 66. Hier ist er mit U2 natürlich, seiner Band und Angel of Harlem.

0: Kurz, danke nochmal für Candy Staten. Wenn du jetzt noch aus der gleichen Zeit Soulful Eyes von Tony Joe White spielen könntest, dann würde ich fast ein kleines Denkmal für dich errichten bei mir in der Küche hinterm Kühlschrank. Gruß von Uwe aus dem hohen, hohen Norden.
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12: Ich bin Helen Martin. Die Bundesregierung will für den Einsatz von K.O.-Tropfen höhere Strafen. Das Bundeskabinett hat einen entsprechenden Gesetzentwurf beschlossen. Thomas Brockt berichtet aus Berlin.
13: Geplant ist, dass K.O.-Tropfen rechtlich so eingestuft werden wie eine Waffe oder ein gefährliches Werkzeug. Das heißt, wer sie etwa nutzt, um ein wehrloses Opfer zu vergewaltigen oder auszurauben, muss mit mindestens 5 Jahren Haft rechnen. Vergewaltigungen unter Einsatz von K.O.-Tropfen sind besonders hinterhältig und gefährlich, sagt Justizministerin Hubig. Und diese sexuelle Gewalt treffe vor allem Frauen.
12: Wir bleiben beim Bundeskabinett. Das hat nämlich auch die Änderungen des sogenannten Heizungsgesetzes auf den Weg gebracht. Im Kern geht es darum, dass Hauseigentümer weiter selbst entscheiden dürfen, womit sie heizen. Auch Öl- und Gasheizungen sind über 2045 hinaus erlaubt. Und das Bundeskabinett hat den Bau neuer Gaskraftwerke beschlossen. Die sollen als Ergänzung zu Wind- und Sonnenenergie die Stromversorgung sichern. Cem Özdemir ist neuer Ministerpräsident von Baden-Württemberg. Der grünen Politiker ist von den Abgeordneten des Landtags mit großer Mehrheit zum Regierungschef gewählt worden. Özdemir ist damit der erste Regierungschef mit türkischen Wurzeln in der Geschichte der Bundesrepublik. Er folgt auf seinen Parteikollegen Winfried Kretschmann, der 15 Jahre lang Ministerpräsident war. Mit einem Zugticket quer durch die EU fahren, ohne dass es eine Rolle spielt, dass man mit verschiedenen Bahnunternehmen unterwegs ist. Genau das will die EU-Kommission möglich machen. Die hat neue Regeln zum Bahnverkehr vorgestellt. Bei Verspätungen im Ausland hätten Passagiere dann bessere Rechte. Sie könnten dann zum Beispiel kostenlos auf einen anderen Zug umsteigen und Entschädigung bekommen. Jetzt müssen noch die Mitgliedstaaten und das EU-Parlament zustimmen.
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Billy Squire und Rock Me Tonight. Ein Song, der Konsequenzen hatte, beziehungsweise das Video dazu. Aber dazu gleich mehr. Gestern wurde Billy Squire 76. Als Billy Hayslip Squire kam er im US-Bundesstaat Massachusetts zur Welt. Ja, und Reinhold Mack, der sein Album produzierte, der meinte sogar, das Video killte seine Karriere. Ja, es richtete auf jeden Fall großen Schaden an. Was war gemacht worden vom Choreografen Kenny Ortega? Er steckte Billy Squire in ein Schlafzimmer, umgeben von pastellfarbenen Betttüchern. Dazu trug er ein pinkes Tanktop und tanzte so durch die Landschaft. Die Fans fanden das abscheulich. Es war natürlich komplett konträr zum Hardrock-Image von Billy Squire. Die Fans wandten sich ab. Eine Tour musste sogar gecancelt werden und aus heutiger Sicht war das tatsächlich ein Killer. Es war das Ende einer großen Karriere. Er kam nie wieder.

wieder so richtig auf die Füße, der Billy Squire. Naja, gestern feierte trotzdem seinen 76. Geburtstag und trotzdem gratulieren wir ihm vom Schwarzwaldradio aufs Allerherzlichste. Wir kommen in das Jahr 1989. Simple Minds, sie sind Nummer 1 der britischen Albumcharts mit Street Fighting Years. Das ist ihr viertes Nummer 1 Album in Reihe. Auf dem Album Titel wie Mandela.

0: Larry Williams und Johnny Watson, der sich später Johnny Guitar Watson nannte, und Mercy, Mercy, Mercy, 1967. Übrigens geschrieben von dem Österreicher Joe Savignol. 1935 ist Larry Williams in New Orleans geboren und er wäre am Sonntag 91 geworden, ist aber seit 1980 im Blueshimmel. Einer, der R&B zum Rock'n'Roll machte, ein Wegbegleiter und ein Wegbereiter. John Lennon war übrigens ein großer Fan von Larry Williams und die Beatles haben ja auch drei Titel von ihm aufgenommen. Slow Down, Bad Boy und eben Dizzy, Miss Lizzy. Den haben die Beatles 1965 aufgenommen für Help. Und da war Tony Barrow bereits Pressechef der Beatles. Und er hat natürlich tolle Geschichten zu erzählen. Er hat natürlich auch mitbekommen, als Pete Best durch Ringo Starr am Schlagzeug ersetzt wurde. Here's Tony Barrow.
1: I asked John, well, what's the difference actually between Pete Best and Ringo Starr? And John's short answer was, Pete Best was a good drummer, Ringo Starr is a good Beatle.
0: Ich fragte John, was ist eigentlich der Unterschied zwischen Pete Best und Ringo Starr? Johns kurze Antwort war, Pete Best war ein guter Drummer, Ringo Starr ist ein guter Beatle. Soweit Tony Barrow, Press Officer der Beatles zwischen 1962 und 68. Und hier saß schon Ringo Starr am Schlagzeug. Jerry Williams Hit, gecovert von den Beatles. Dizzy Miss Lizzy.

0: Beatles und Dizzy, Miss Lizzy. 1961 waren die Beatles in Hamburg und unterschrieben einen Plattenvertrag mit dem Produzenten Bert Kempfert, der für das Plattenlabel Polydor aktiv war. Gestern war das 65 Jahre her. Und Bert Kempfert, der war mit Tony Sheridan schon vertraut und der kümmerte sich ja damals um die Beatles. Was war da eigentlich los? Hier ist Tony Sheridan.
1: Bert Kempfert said, we gotta play something that the Germans know, because the kids learn at school. My Body Lies Over the Ocean.

0: and this fantastic solo I used to do. How did it go? Etc.
1: Tony Sheridan sagt, Bert Kempfert wollte, dass wir etwas aufnehmen, was die Deutschen kennen, was ihnen vertraut ist. Und da war My Bonnie ein Song, den die Kinder ja in der Schule auch hörten. Und das war nun die Einleitung in A. Wir änderten das sehr innovativ.

Konservativ in C und wir rockten und rollten damit. Wir spielten da jede Nacht denselben Scheiß und dann spielte ich dieses fantastische Gitarrensolo dazu. Soweit Tony Sheridan. Aber jetzt hören wir eben mal diese Aufnahme. My Bonnie, Tony Sheridan and the Beatles.

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1: Hallo Fritz, schön dich zu hören. Du, Marion und ich, wir würden uns mal richtig freuen über Jackson Browne mit dem Song Call It Alone. Würdest du uns eine große Freude mitmachen. Herzliche Grüße aus Köln, der Michael.
2: Ja.

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McFadden Whitehead und Ain't No Stopping Us Now. Einer ihrer größten Hits als Künstler, als Songschreiber, waren sie höchst erfolgreich und schrieben große Hits, vor allem für die Künstler des Philadelphia Sounds. John Whitehead, der wurde vorgestern vor 22 Jahren im Alter von 55 Jahren erschossen. Er war vermutlich Opfer einer Verwechslung. Und Gene McFadden starb 2006 an Krebs. Beide waren beteiligt an dem Hit Backstabbers von den OJs, um nur einen zu nennen,

0: Crosby, Stills, Nash & Young und Woodstock. 1970 waren sie Nummer 1 der US-Albumcharts mit Déjà Vu. Vom 15. bis 18. August 1969 war das Woodstock Festival am Laufen. Und 1970 kam dann ein Dreifach-Soundtrack-Album vom Woodstock Festival auf den US-Markt und war in wenigen Wochen sehr erfolgreich. Das Album hatte Tracks drauf von Canned Heat, Richie Havens, Country Joe McDonald, Crosby, Stills and Nash, The Who, Jefferson Airplane, Joe Cocker, Santana, um nur ein paar zu nennen. Und das kleine Pärchen auf dem Cover dieses großen Albums war Bobby Kelly und Nick Ercoline. Sie waren sogar irgendwie eine Art symbolisches Pärchen, das sich da unter einer Decke gehüllt vor der Kälte und vor dem Regen schützen wollte. Das Ganze war ja eigentlich ein Riesenchaos. Das war am Montag vor 56 Jahren. Ahmet Ertegun kommt nun ins Spiel und sein Bruder Nesui, Söhne des Generalkonsuls der Türkei in New York. Sie waren absolute Musikfreaks und anstatt in die diplomatischen Fußstapfen des Vaters zu treten, wollten sie nur was mit Musik machen. Sie gründeten das legendäre Plattenlabel Atlantic Records. Von Jazz, Blues, Soul und Rock war alles vertreten, was Talent hatte. Und so kam es, dass sich Ahmet Ertegun die Rechte an den Live-Aufnahmen des Woodstock Festivals sichern wollte. Und wie es schon mal kommen kann, wurde das, was Ertegun erst gar nicht haben wollte, das finanziell Interessanteste, nämlich die Filmrechte am Woodstock Festival. Hier ist Ahmet Ertegun.
1: Paul Marshall, who did the deal, sold me the right to record the concert. But before the thing, he said, I would like to sell you the movie rights. And I said, what am I going to do with the movie rights of a rock and roll concert? Who's interested in movie rights?
2: And the rights to the album and the movie were worth more than you got for Atlantic Records.
1: Exactly. What they paid me for Atlantic Records was
2: less than they made on the movie and the record.
0: Ahmet Ertegun erzählt, Paul Marshall verkaufte mir die Rechte, das Konzert aufzuzeichnen, aber vorher wollte er mir noch die Filmrechte andrehen. Meine Reaktion war, was sollte ich mit den Kinofilmrechten eines Rock'n'Roll-Konzerts anfangen? Am Schluss waren diese Rechte aber wertvoller als der Konzertmitschnitt. Soweit Ahmet Ertegun, der Gründer und Chef des legendären Plattenlabels Atlantic Records. Und zum Verständnis, Paul Marshall war ein prominenter Anwalt, der 1969 die ganzen Verträge rund um das Woodstock Festival verwaltete. Und eine Sensation bei Woodstock war natürlich er, Jimi Hendrix. Hier ist er mit Purple Haze.

Jimi Hendrix, ein Gitarrengott vor dem Herrn und Purple Haze. Und weil wir schon bei großen Gitarristen sind, kommen wir hier zu Danny Kirwan. Er wäre heute 76 geworden. Danny Kirwan war nicht nur einer der Gitarristen, sondern der entscheidende Musiker beim Übergang der Band vom puren Chicago Blues hin zum atmosphärischen, melodischen Sound, der später typisch wurde für Fleetwood Mac. Gerade bei Albatross war seine Rolle massiv. Der Song wird offiziell zwar Peter Green zugeschrieben, aber Green selbst sagte mal, ohne Danny hätte es Albatross nie gegeben. Kirwan spielte die zweite Gitarrenstimme bzw. die Gegenmelodien und Harmonien, die dem Stück überhaupt erst diese schwebende, träumerische Atmosphäre gaben. Hier ist Fleetwood Mac featuring Danny Kirwan und Albatross.

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8: Ich bin Helen Martin. Ab Dienstag gibt es wieder staatliche Förderung für Elektroautos. Die Website, auf der man das beantragen kann, soll am Montag online gehen. Wie viel staatliche Förderung es gibt, das hängt davon ab, wie viel man verdient oder wie viele Kinder man hat. Je nachdem sind bis zu 6.000 Euro an Förderung drin. Gefördert werden Neuwagen, die ab dem 1. Januar zugelassen worden sind. Den Antrag kann man auch rückwirkend stellen. Auch über das Jahr 2045 hinaus sollen Hauseigentümer Öl- und Gasheizungen einbauen dürfen. Das ist der Kern des neuen Heizungsgesetzes, das das Bundeskabinett heute auf den Weg gebracht hat. Außerdem will das Kabinett den Einsatz von K.O.-Tropfen künftig härter bestrafen. Die Mindeststrafe soll von 3 auf 5 Jahre Gefängnis steigen. Sie sind da, wenn jemand im Badesee oder Schwimmbad in Not gerät. Die Rettungsschwimmerinnen und Schwimmer der DLRG. Und die haben letztes Jahr über 1.100 Menschen das Leben gerettet. 7 davon wurden vor dem Ertrinken bewahrt. Jetzt zum Start in die Badesaison betont die DLRG, dass viele Gewässer noch kalt sind und Übermut lebensgefährlich sein kann. Gleiche Verpackung, weniger Inhalt und das zum höheren Preis. So hat es Milka mit seinen Schokoladentafeln gemacht und damit die Käuferinnen und Käufer getäuscht. Das hat das Landgericht Bremen geurteilt. Der Hersteller hätte deutlich darauf hinweisen müssen, dass in der Schokolade jetzt weniger drin ist, so das Gericht. Statt 100 Gramm sind es nämlich nur noch 90. Direkte Folgen hat das Urteil aber nicht mehr. Die 4-Monate-Frist ist abgelaufen.
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Elvis Presley und You're the Devil in Disguise, 1963. Bei den Aufnahmen im RCA-Studio in Nashville am 26. Mai 1963 waren dabei Scotty Moore, Bob Moore, DJ Fontana, Boots Randolph und The Jordanaires, die Backup-Gruppe, die bei vielen Elvis Presley-Hits im Hintergrund sangen. Und am Klavier saß ein gewisser Floyd Kramer, der bei vielen Elvis-Platten dann mit im Studio war. Und der 1961, also vor genau 65 Jahren, Nummer 1 war der britischen Charts. Ein seltenes Phänomen, ein Instrumental auf Platz 1 in der Hitparade. Aber hier gelang es. Floyd Kramer, On the Rebound.

0: The Rolling Stones und Tumbling Dice aus Exile on Main Street 1972, das zweite Album auf ihrem eigenen Plattenlabel, also gestern vor 54 Jahren veröffentlicht. Tumbling Dice sollte ja ursprünglich Good Time Woman heißen. Und dann hat man sich aber doch irgendwie für den anderen Titel entschieden, warum, das weiß ich jetzt nicht genau. Jagger spielt da übrigens auch ein bisschen Gitarre bei dem Song und Mick Taylor ist am Bass. Und im Hintergrund singt die berühmte Sessionsängerin Clydie King, die ja überall gebucht war und immer schön im Hintergrund geblieben ist. Nicky Hopkins sitzt da am Klavier. Ja, und es steht ja ein neues Album an, eine Neuveröffentlichung der Rolling Stones. Es ist ja kaum zu glauben, aber damit einher geht natürlich auch die Werbungsarbeit, die Promotion. Man sollte Interviews geben, denn irgendwie sollen die Leute ja darauf aufmerksam gemacht werden. Es gibt etwas Neues von uns. Mick Jagger hat mir mal gesagt, was soll ich noch über mich erzählen, was nicht irgendwo schon mal gestanden ist oder irgendwo mal schon besprochen wurde. Also, er tut sich ein bisschen schwer damit. Hier ist Mick Jagger.
1: You know, you spend a lot of time in it and your baby and, you know, you want other people to like it. You want them to take notice, you know, of what you've done. When you make your first record, you're obviously hugely excited. I can remember that. And then, but you know, as you say, the 27th is not quite the same.
0: Mick Jagger sagt, du verbringst ja viel Zeit mit deinem Baby. Er meint damit natürlich seine Musikproduktionen und sagt weiter, du möchtest natürlich, dass die Leute das mögen und Notiz davon nehmen. Das ist bei der allerersten Platte noch anders. Da bist du so übermäßig aufgeregt, bevor sie veröffentlicht wird. Aber nach der 27. Platte, da wiederholt sich der Prozess ja immer wieder und es ist immer dasselbe. Soweit Mick Jagger. Die Stones, neues Album, aber keine Tour. Sie haben es sicher schon der Presse entnommen. Keith Richards stellte im Gespräch mit der Nachrichtenagentur AP klar, dass es 2026 keine Konzerte geben soll. Nächstes Jahr können wir darüber reden, sagte Richards. Große Hoffnungen sollten wir da aber nicht damit verbinden, meine ich zumindest. Keith wird 83, Mick ebenso und Ronnie Wood wird 79. Dass die Stones, die größte Rockband der Geschichte, weiterhin Musik produziert, grenzt ohnehin längst an eine Ausnahmeerscheinung der Popkultur. So kommentiert das die Rockzeitschrift Rolling Stone in ihrer aktuellen Ausgabe. Und sie klingen sehr gut, immer noch und immer wieder. The Rolling Stones 2026 in the Stars.

1965 Nummer 1 der US Country Charts, also vor 61 Jahren da an der Spitze. Inspiriert zum Text hat Roger Miller dabei ein Straßenschild in Chicago mit der Aufschrift Trailers for Sale, also Anhänger zum Verkauf. Ja, über 300 Aufnahmen gibt es von diesem Song in 30 unterschiedlichen Sprachen. Den Bass spielt hier übrigens auch Bob Moore, wie schon vorher bei Elvis, bei Devil in Disguise. Bob Moore war eben ein sehr gefragter Sessionmusiker in Nashville. Brian Eno wird übermorgen 78. Er hat mit Roxy Music, David Bowie und U2 Musikgeschichte geschrieben und als Solokünstler Soundcollagen für Flughäfen veröffentlicht und eben 1975 The Lion Sleeps Tonight. Eigentlich passt das nicht in sein Portfolio, aber Brian Eno verzeiht man alles.

Die Formation The Undisputed Truth und Smiling Faces Sometimes, produziert von Norman Whitfield. Der wäre gestern 86 geworden, starb aber 2008. Er war bei Motown verantwortlich, auch für Psychedelic Soul, aber genauso für emotionale Balladen. Ein schwieriger Zeitgenosse, hat man mir gesagt, aber ein außergewöhnliches Talent. Das ist auch hier zu sehen, bei dieser Produktion von Norman Whitfield für die Formation Rolls Royce. I wanna get next to you.

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10: Hallo Fritz, ich sitze mit dem Max im Audi 80, wir fahren hoch Richtung Mannheim. Wir haben ein kleines bisschen Stau. Wir wollen heute Abend Eric Clapton live sehen, um uns ein kleines bisschen die Fahrt zu versüßen. Könntest du uns einen Riesengefallen machen und Eric Clapton spielen? Danke, vielen Dank für deine tolle Sendung. Liebe Grüße an alle Hörer. Tschüss.

Eric Clapton und I Shot the Sheriff. Geschrieben natürlich von Bob Marley. Eric nahm den Song auf 1974 für das Album 461 Ocean Boulevard. Übrigens eine authentische Adresse. Dort wohnte tatsächlich Eric Clapton in seiner Zeit in Florida, als er im Criteria Studio dort Platten aufnahm. Er war zunächst mal eher zurückhaltend, wollte I Shot the Sheriff gar nicht aufnehmen. Aber im Nachhinein war er natürlich dann doch froh, dass er es getan hat, denn es wurde sein einziger Nummer-1-Hit in seiner Karriere bis heute in den US-Charts. Und da sind wir und bleiben wir gleich bei Bob Marley, der vorgestern vor 45 Jahren in Miami verstarb, nach einem langen Kampf gegen Melanoma. Er wurde nur 36 Jahre alt. Bob Marley, get up, stand up.

0: Stevie Wonder und You Haven't Done Nothing. Ja, da ist eine deutliche Anklage an die Politik durchzuhören. Ihr müsst euch endlich mal auf die Hinterbeine stellen und etwas verändern, meint er damit. Stevie Wonder wird heute 76. Seine Erblindung kurz nach der Geburt war für ihn, ja, keine Einschränkung. Mir erzählte er mal, wie er sich orientiert im Alltag.
1: Things happen just like that, that are always happening. So where, like, for instance, if the doorbell rings, you hear the doorbell, then your eyes become concentrative on the door opening because you want to see who's coming in the door. So immediately you have your eyes fixed on the door. Door opens. That's Milton. You're not really cognizant of him saying anything. He would come over to me and maybe I would sense his hands, or since the moment I felt the scoop man, I knew Milton, scoop man, he went to get it, boom.
0: Dinge passieren einfach so und wiederholen sich ja auch. Du als sehender Mensch, du hörst zum Beispiel die Türklingel und deine Augen richten sich automatisch auf die Tür. Denn du willst ja wissen und sehen, wer da kommt. Das brauche ich nicht. Bei mir ist es so, die Tür öffnet sich und da steht Milton. Er meint da seinen Bruder, der bei dem Gespräch dabei war. Ich sehe ihn nicht, spüre aber seine Hand und weiß sofort, wer da ist. Soweit Stevie Wonder. Und er kann natürlich in seinen Texten auch Bilder malen. Wie er das gemacht hat, Träume widerspiegelt, ist wirklich einfach genial. Vor allem hier bei Ribbon in the Sky. Happy Birthday, Stevie Wonder vom Schwarzwaldradio.

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1: Hallo Fritz, der Erich mal wieder. Einen uralten Klassiker aus den 60er. Ich denke, das müssten die Spectres gewesen sein, die Vorgänger von des Status Quo. I Who Have Nothing. Das wäre eine Rarität, danke.

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2: Ich bin Helen Martin. Es war einer der Aufreger zur Ampelzeiten, das Heizungsgesetz. Die Bundesregierung hat das jetzt entschärft. Neue Gas- und Ölheizungen dürfen auch künftig weiter eingebaut werden. Der Bundestag muss aber noch zustimmen. Mehr dazu von Thomas Brock.
3: Die Pflicht, dass bei neuen Heizungen mindestens 65% erneuerbare Energien eingesetzt werden müssen, fällt erstmal weg. Gas- und Ölheizungen sind weiter möglich. Ab 2029 muss aber ihr Anteil CO2-neutraler Brennstoffe wie etwa Bioöl immer größer werden. Umweltverbände und die Grünen sehen die Reform trotzdem kritisch und warnen vor Rückschritten beim Klimaschutz.
2: Außerdem hat das Bundeskabinett härtere Strafen für den Einsatz von K.O.-Tropfen auf den Weg gebracht. Wer die benutzt, um eine Vergewaltigung oder einen Raub zu begehen, muss künftig mit mindestens 5 Jahren Gefängnis rechnen, soweit der Gesetzentwurf. Dazu sollen K.O.-Tropfen rechtlich so eingestuft werden wie eine Waffe oder ein gefährliches Werkzeug. Internationale Zugreisen in Europa sollen einfacher werden. Das ist das Ziel der EU-Kommission. Der Plan: Bahnunternehmen sollen verpflichtet werden, auch Tickets von Betreibern aus anderen Ländern anzubieten. Dadurch braucht man dann nur ein Ticket. Wenn man einen Anschlusszug verpasst, soll man dann Anspruch auf Entschädigung haben. Jetzt fehlt noch die Zustimmung des EU-Parlaments und von den Mitgliedstaaten. Im 4. Jahr in Folge macht die American Football Liga NFL mit einem regulären Saisonspiel in Deutschland Halt, diesmal erneut in München. Schon seit einigen Wochen stehen die Detroit Lions als erstes Team fest. Nun ist auch der Gegner klar und das ist ein Kracher. Es ist der Super Bowl-Rekordsieger, die New England Patriots. Das Spiel in der Münchner Arena soll am 15. November ausgetragen werden.
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Wilson Pickett und In the Midnight Hour. Gestern vor 61 Jahren stand Wilson Pickett im Studio in Memphis und nahm den Song auf mit den Studiomusikern Steve Cropper und Al Jackson von Booker T and DMGs, um nur zwei zu nennen. Da war so die ganze Studiomannschaft da und natürlich auch der großartige Bläsersatz. Ein Soul-Klassiker. Arthur Alexander wäre am Sonntag 86 geworden. Er hatte auch großartige Songideen und war

musikalisch ein bisschen so zwischen Country und Blues und Rhythm and Blues. Seinen Song You Better Move On nahmen ganz viele auf, darunter natürlich auch die Rolling Stones. Aber seine Songs fanden immer viele Abnehmer. The Hollies zum Beispiel oder Country-Sänger George Jones mit Johnny Paycheck, Gene Clark von den Byrds, Mink DeVille und so weiter. Auch die Beatles nahmen Arthur Alexanders Musik auf. Und natürlich, heute an diesem Tag möchte ich an ihn erinnern. Mit seinem Klassiker You Better Move On. We remember Arthur Alexander.

0: Werbung zu machen oder Promotion. Er hatte einfach keine Lust dazu oder was auch immer. Er erklärte mir mal, warum das so war. Hier ist Donovan.
1: I didn't do any promotion. The albums I released in the 70s were nothing to do with tours, nothing to do with television, nothing to do with promotion. I just wanted to release them. So there was no promotion.
0: Donovan Leitch sagt, ich machte keinerlei Werbung, keine Promotion. Die Alben, die in den 70er Jahren veröffentlicht wurden, hatten nichts zu tun mit irgendwelchen Konzertauftritten, Tourneen oder Fernsehauftritten. Ich wollte diese Alben einfach nur herausbringen. Soweit Donovan, der trotzdem Erfolg hatte mit seinen Platten, obwohl keinerlei Werbung zur Unterstützung da war. Das galt auch für Mellow Yellow. Nachträglich Happy Birthday an Donovan zum 80.
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0: Hey, liebe Leute, keine Panik, hier ist Udo Lindenberg und ich bin jetzt hier in einer sehr charmanten Begegnung mit Fritz, der spielt die Hits. Alles klar, Fritz, ne? Auf goldene Zeiten. Ciao, ciao.
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Udo Lindenberg und Eric Burden. Verdammt, wir müssen raus aus dem Dreck. We've gotta get out of this place. Eine Live-Aufnahme der beiden und die haben gut zusammengepasst. Eric Burden, der wurde vorgestern 85

Jahre alt und da möchte ich einen Klassiker mit Ihnen teilen, den er zusammen mit der amerikanischen Formation aus Compton, Los Angeles, nämlich War aufnahm. Tobacco Road. 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

Hallo lieber Fritz. Nach einer kleinen Pause, die ich gesundheitsbedingt im Krankenhaus verbringen musste, freue ich mich wieder zu Hause zu sein und mein erster Gang war Radio an und den Fritzwoch anhören. Und du würdest mir eine Riesenfreude machen, wenn du mir Girl in a Sports Car von Chris Rea spielen könntest. Ganz liebe Grüße aus Neuss, Timoni.

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Cream und I Feel Free 1966. Und mit diesem Song gehen wir in die letzte Runde von Fritz und Hits am heutigen Mittwoch. Ja, Cream, das war Eric Clapton, Ginger Baker und Jack Bruce. Letzterer ist geboren in Schottland und wäre morgen 83 geworden. Er war Sänger und Bassist bei der Supergroup Cream. Morgen hat David Byrne von den Talking Heads Geburtstag. Er wird 74. Let's get it on mit Blind, the Talking Heads featuring David Byrne.

0: Nice try. Herb Alpert und Janet Jackson und Lisa Keith, sie leihen dem Trompeter da ihre Stimmen bei dem Song Diamonds aus dem Album Keep Your Eyes on Me 1987. Geschrieben wurde der Song von Jimmy Jam und Terry Lewis. Die beiden haben ja sehr viel für Janet Jackson produziert und geschrieben. Auch den Song, den wir gleich hören. Aber erstmal zu Janet Jackson, denn sie wird kommenden Samstag 60 Jahre alt. Und sie wuchs ja auf bei den Jacksons, umgeben von Musik. Da war eigentlich gar keine andere Wahl, als auch irgendwann mal Musik zu machen und auch auf die Bühne zu gehen. Janet Jackson hat mir das erzählt.
1: I have no idea what I'd be doing, because this is seems so right for me and I'm here to do this and it's my contribution to life. To do what I'm doing, and I put my heart in it. I love people, and I love making them happy. It's nothing like seeing your record number one, not for the ego, because I hate ego. It's for the fact that I know people bought it, and they loved it, and they enjoy it, and that's good, and I appreciate it.
0: Ohne zu wissen, was ich da tue, sagt Janet Jackson, fühlte sich das eigentlich richtig an. Es war mein Beitrag zum Leben. Ich legte da mein ganzes Herz rein. Ich liebe Menschen und liebe es, sie glücklich zu machen. Ich hasse Egos, ergötze mich nicht daran, Nummer eins der Charts zu sein. Wichtig war mir, dass die Menschen meine Musik kauften, hörten und sich daran erfreuten. Das ist gut und ich weiß es auch zu würdigen. Soweit Janet Jackson aus der Jackson Dynasty, der Familie, die mit Michael Jackson an der Spitze Musikgeschichte schrieb. Und hier ist Janet Jackson und Rhythm Nation.

Richie Valens und seine wunderbare Ballade Donna. Richie Valens wäre heute 85 geworden, aber er kam bei einem Flugzeugabsturz am 3. Februar 1959 ums Leben. Mit im Flieger seine Musiker, Freunde und Kollegen Buddy Holly und The Big Bopper J.P. Richards. Er war damals erst 18 Jahre alt, der Richie Valens. Das war Fritz und Hitz an diesem heutigen Mittwoch. Ich darf mich bei Ihnen verabschieden und mich auch bedanken, dass Sie zugehört haben, mich begleitet haben an diesem Nachmittag. Wir treffen uns wieder, wenn Sie mögen, nächsten Mittwoch pünktlich um 14.30 Uhr hier bei Schwarzwaldradio. Und jetzt, wie gewohnt und jeden Mittwoch, natürlich Bennys beste Balladen. Viel Spaß dabei und schönen Abend, sagt Fritz Egner mit Billy Swan und I Can Help. Gestern ist er 84 geworden. Nachträglich Happy Birthday, Billy.

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6: Ich bin Helen Martin. Vergewaltigungen mit K.O.-Tropfen sollen künftig härter bestraft werden, und zwar mit mindestens 5 Jahren Haft. Das Bundeskabinett hat heute eine entsprechende Strafrechtsverschärfung beschlossen. K.O.-Tropfen sollen dazu rechtlich so eingestuft werden wie eine Waffe oder ein gefährliches Werkzeug. Bundesjustizministerin Hubig spricht von einem besseren Schutz.

0: vor Gewalt. Cem Özdemir ist neuer Ministerpräsident von Baden-Württemberg. Die Abgeordneten des Landtags haben ihn zum Regierungschef gewählt. Özdemir ist nach Winfried Kretschmann der zweite grüne Ministerpräsident Deutschlands. Stefanie Jerkel berichtet aus Stuttgart.
1: Cem Özdemir ist damit der erste Regierungschef mit türkischen Wurzeln in der Geschichte der Bundesrepublik. Er führt die grün-schwarze Koalition von Langzeitministerpräsident Winfried Kretschmann weiter, der nach 15 Jahren aus dem Amt ausscheidet. Die grün-schwarze Koalition verfügt über 112 Stimmen im Parlament, eine komfortable Mehrheit. Dabei sind Grüne und CDU gleich stark vertreten.
0: Im Einzelhandel wird am Freitag bundesweit gestreikt. Dazu aufgerufen hat die Gewerkschaft Verdi. In Frankfurt, Hamburg, Stuttgart und Dortmund sind Kundgebungen geplant. Verdi fordert 7% mehr Lohn, mindestens aber 225 Euro. Die Arbeitgeber haben 2% angeboten. Das reicht laut Verdi nicht mal, um die Inflation auszugleichen. Die EU-Kommission will den Mitgliedstaaten empfehlen, sogenannte Konversionstherapien zu verbieten. Damit reagiert sie auf eine Bürgerinitiative mit über 1 Million Unterschriften. Bei den Praktiken sollen Menschen von ihrer sexuellen Orientierung oder Geschlechtsidentität abgebracht werden. In 8 EU-Ländern sind Konversionstherapien bereits verboten, auch in Deutschland.
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3: Herzlich willkommen zu Bennys besten Balladen. Dankeschön, lieber Fritz. Heute ist ja der Tag der Tulpen. Etwas erstaunlich ist in diesem Zusammenhang allerdings, dass dieser Tulpen-Ehrentag aus den Vereinigten Staaten und nicht aus den Niederlanden kommt. Unsere Nachbarn haben sich dafür einen eigenen Tag Mitte Januar ausgesucht, um die Tulpensaison zu eröffnen. Naja, wie auch immer. Man kennt ca. 150 verschiedene Tulpenarten, die sowohl in Europa als auch in Nordafrika und Zentralasien beheimatet sind. Die Tulpe kommt übrigens nicht, wie viele denken, ursprünglich aus den Niederlanden, sondern aus der Türkei. Angeblich ist sie hinter der Rose und der Chrysantheme die drittbeliebteste Blume auf der Welt. Dann starten wir die heutige Sendung mal mit dem berühmtesten Tulpenlied, das ich kenne. Nein, nicht Tulpen aus Amsterdam, sondern Tiptoe Through the Tulips mit der verrückt hohen Stimme von Tiny Tim.

Die Familienband aus Irland, die einfach wunderschöne Musik gemacht hat. Clannad mit dem Song The Hunter. Vor ihrem musikalischen Durchbruch war die schottische Sängerin Maggie Rayleigh Mitglied der Funk- und Soulband Cadu Bell, mit der sie 1976 ein gleichnamiges Album veröffentlichte. Zwischen 1980 und 1984 war sie dann als musikalische Partnerin von Mike Oldfield die markante Stimme hinter Welthits wie Moonlight Shadow, To France oder Foreign Affair. Anfang der 90er startete sie erfolgreich als Solokünstlerin durch mit Hits wie Every Time We Touch. Wir hören jetzt einen wunderschönen Titel von Maggie Rayleigh, den sich Schwarzwald-Radiohörerin Angie gewünscht hat. One Little Word.

Also die Stimme hat man wahrscheinlich sofort erkannt, oder? Klar, das muss eigentlich Paul Young gewesen sein. Aber was war das für ein Song? Das waren die Q-Tips, die erste Band von Paul Young. Die britische Soul-Band wurde 1979 gegründet, spezialisierte sich auf Blue-Eyed Soul und war in England für ihre energiegeladenen Live-Auftritte und Interpretationen klassischer Motown- und Soul-Hits bekannt. Das einzige Album enthielt ein paar sehr schöne Songs, wie das gerade gehörte You Are the Life Inside of Me. Die amerikanische Rockband Le Roux stammt aus Baton Rouge, Louisiana und veröffentlichte 1978 das Debütalbum Louisiana's Le Roux. Sie haben mehrere ganz hervorragende Southern Rock Alben rausgebracht und da trifft es sich gut, dass Schwarzwald-Radiohörer Roland sich für heute einen Titel von ihnen gewünscht hat. Die inoffizielle Hymne der Stadt New Orleans. New Orleans Ladies, Le Roux.

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Loved to be Love, ein sehr persönlicher Titel von Peter Gabriel, der von dem tiefen menschlichen Bedürfnis handelt, sich gewollt und geliebt zu fühlen, zu finden auf seinem 92er Album Us. Neil Diamond feierte im Januar 2026 seinen 85. Geburtstag. Er gilt als einer der erfolgreichsten Musiker der Geschichte mit über 130 Millionen verkauften Tonträgern. Er lebt seit seiner Parkinson-Diagnose im Jahr 2018 weitgehend zurückgezogen in seinem Haus in Colorado. Obwohl er das Touren eingestellt hat, betont er in aktuellen Interviews, dass er weiterhin Musik schreibt und seine Stimme in guter Verfassung sei. Song Sung Blue gehört zu den großen Hits des amerikanischen Singer-Songwriters. Am 13. Mai 1972 steigt der Titel gleichzeitig in die britischen und niederländischen Charts ein.

Rheingold Rendezvous. Bereits als 18-jähriger Musiker war Gitarrist und Sänger Bodo Steiger zusammen mit Marius Müller-Westernhagen in der Band Harakiri Wum aktiv. 1980 gründete er in Düsseldorf zusammen mit Texter Lothar Manteuffel und Keyboarderin Brigitte Kunze die Gruppe Rheingold. Auch als Schauspieler war er aktiv. 1982 spielte er zum Beispiel die Hauptrolle in dem Spielfilm Der Fan neben Desiree Nosbusch, zu dem die Band auch den Soundtrack beisteuerte. Die Gruppe weigerte sich lange Zeit, live aufzutreten oder an Formaten wie der ZDF-Hitparade teilzunehmen, da ihr komplexer Synthesizer-Sound damals nur schwer ohne Playback umsetzbar war. Schnell zu einem Musikwunsch von Schwarzwaldradio-Hörer Mirko. Hier ist Jimmy Somerville, Safe in These Arms.

Brad Benatar, Too Long a Soldier. In der nächsten Stunde hätte ich zum Beispiel folgende Künstler im Angebot. Emerson, Lake & Palmer, Stevie Wonder, Tonsteine Scherben mit Sänger Rio Reiser, Lou Gramm oder Roxette. Also dranbleiben.

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9: Die zweite Stunde Bennys beste Balladen am heutigen Mittwochabend. Könnt ihr euch noch an das Jahr 1989 erinnern? Ich meine, ist ja schon eine Weile her. Und manche Dinge hatte ich auch schon vergessen. Zum Beispiel, dass Nintendo da den ersten Game Boy veröffentlichte, der mit dem Spiel Tetris dann zum globalen Phänomen wurde. Die Simpsons starteten ihre eigene TV-Serie. Und in der DDR entstand der Wendewitz, eine Form von Humor, die den politischen Wechsel

begleitete. Und die Super Soaker, yeah, eine Wasserspritzpistole, kam auf den Markt und revolutionierte Wasserschlachten. Wie sah es musikalisch aus? Also am 13. Mai 1989 hieß die Nummer 1 in England Kylie Minogue, Hand on Your Heart. Nummer 1 in Deutschland war David Hasselhoff, Looking for Freedom. Und der Spitzenreiter in Amerika war I'll Be There for You von Bon Jovi.

Benny hat ja gesagt, man darf sich was wünschen auch. Und von Emerson Lake Palmer würde ich mir gerne wünschen, From the Beginning. Wenn das eine Ballade ist, ich glaube schon, dann würde ich mich sehr freuen. Und ja, euch einen schönen Tag. Tschüss!

I just can't help believing, zusammen mit seiner Ehefrau, der Texterin Cynthia Weil, bildete Barry Mann eines der erfolgreichsten Songwriter-Duos der Popgeschichte. Sie schrieben über 1000 Songs, von denen mehr als 100 die Charts erreichten. You've Lost That Loving Feeling on Broadway oder We Gotta Get Out of This Place, also echte Hitschreiber-Legenden. Apropos Legende, diese Bezeichnung hat natürlich auch Stevie Wonder verdient. Der blinde Multi-Instrumentalist, Sänger und Komponist aus einer Kleinstadt in Michigan prägte den Soul, Funk und R&B maßgeblich und er gilt zu Recht als Genie der Popmusik. Mit 25 Grammys gehört er zu den erfolgreichsten Künstlern aller Zeiten. Heute wird Stevie Wonder 76 Jahre alt und wir gratulieren sehr herzlich mit diesem Song aus dem Film Pinocchio, Kiss Lonely Goodbye.

Ein Musikwunsch von Schwarzwald-Radiohörer Markus. Phoenix Rising von Phenomena. 1985 von den Produzenten Tom Galley und Wilfried Riemensberger als britisches multimediales Rockmusikprojekt ins Leben gerufen. Ich würde sagen, dass das eher ein All-Star-Projekt war, wenn man sich so anschaut, wer über die Jahre an den Produktionen teilgenommen hat. Gesangsparts kamen zum Beispiel von Glenn Hughes von Deep Purple oder von John Wetton. Und als Musiker an verschiedenen Instrumenten fungierten Mel Galley, Brian May, Cozy Powell, Neil Murray oder Don Airey. Lohnt sich auf jeden Fall, zumindest mal in die ersten drei LPs reinzuhören. Finja wird heute 17 Jahre alt und aus diesem schönen Anlass hat sich der Papa, der Lothar, einen wirklichen Klasse-Titel für sie gewünscht. Läuft ganz selten im Radio, aber jetzt in Bennys besten Balladen. Ton, Steine, Scherben mit Sänger Rio Reiser. Halt dich an deiner Liebe fest. Happy Birthday, Finja.

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Das war ein Wunsch von Schwarzwald-Radio-Hörer Wolfgang. Roxette, Crash, Boom, Bang. Und davor Foreigner-Leadsänger Lou Gramm mit einem Solostück aus seinem 89-Album Long Hard Look, Warmest Rising Sun. Musikwünsche für diese Sendung ja an die E-Mail-Adresse benny.schnier@schwarzwaldradio.com. WhatsApp funktioniert hier nicht, aber das wisst ihr ja bereits. Das bis dahin unbekannte Duo Marshall Hain veröffentlicht am 13. Mai 1978 die Single Dancing in the City. In dem darauffolgenden Sommer sollte sich der Bekanntheitsgrad weltweit enorm vergrößern.

Sänger von Hootie and the Blowfish. Er wird heute 60. Happy Birthday. Das waren Bennys beste Balladen für heute. Danke fürs Zuhören und vielleicht bis zum nächsten Mal.

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9: Ich bin Helen Martin. Immer wieder wird über ein mögliches Social-Media-Verbot für Kinder und Jugendliche diskutiert. Zu den Befürwortern eines solchen Verbots gehört auch der Deutsche Ärztetag. Der will, dass soziale Medien erst ab 16 erlaubt sind. Die Begründung: digitale Medien seien gefährlich für die Gesundheit, zum Beispiel wenn man sie exzessiv oder schon suchtartig nutzt. Laut dem Ärztetag können dadurch die Sprachentwicklung, die Aufmerksamkeit und der Schlaf leiden. Es war einer der Aufreger zur Ampelzeiten, das Heizungsgesetz. Die Bundesregierung hat das jetzt entschärft. Neue Gas- und Ölheizungen dürfen auch künftig weiter eingebaut werden. Der Bundestag muss aber noch zustimmen. Mehr dazu von Thomas Brock.
10: Die Pflicht, dass bei neuen Heizungen mindestens 65% erneuerbare Energien eingesetzt werden müssen, fällt erstmal weg. Gas- und Ölheizungen sind weiter möglich. Ab 2029 muss aber ihr Anteil CO2-neutraler Brennstoffe wie etwa Bioöl immer größer werden. Umweltverbände und die Grünen sehen die Reform trotzdem kritisch und warnen vor Rückschritten beim Klimaschutz.
9: Im Einzelhandel wird am Freitag bundesweit gestreikt. Dazu aufgerufen hat die Gewerkschaft Verdi. In Frankfurt, Hamburg, Stuttgart und Dortmund sind Kundgebungen geplant. Verdi fordert 7% mehr Lohn, mindestens aber 225 Euro. Die Arbeitgeber haben 2% angeboten. Das reicht laut Verdi nicht mal, um die Inflation auszugleichen. Als Fake-Maskottchen verkleidet, hatte es der YouTuber Marvin Wildhage beim EM-Eröffnungsspiel Deutschland gegen Schottland 2024 bis an den Spielfeldrand der Münchner Arena geschafft. Das Münchner Amtsgericht hat ihn für die Aktion jetzt zu einer Geldstrafe von insgesamt 9.000 Euro verurteilt. Der YouTuber selbst sagt, er wollte Sicherheitslücken aufdecken.
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9: Ich bin Katrin Steinberger. Die Bundesregierung will für den

0: Einsatz von K.O.-Tropfen höhere Strafen. Das Bundeskabinett hat einen entsprechenden Gesetzentwurf beschlossen. Thomas Bockt berichtet aus Berlin.
1: Geplant ist, dass K.O.-Tropfen rechtlich so eingestuft werden wie eine Waffe oder ein gefährliches Werkzeug. Das heißt, wer sie etwa nutzt, um ein wehrloses Opfer zu vergewaltigen oder auszurauben, muss mit mindestens 5 Jahren Haft rechnen. Vergewaltigungen unter Einsatz von K.O.-Tropfen sind besonders hinterhältig und gefährlich, sagt Justizministerin Hubig. Und diese sexuelle Gewalt treffe vor allem Frauen.
0: In Würzburg hat der Deutsche Katholikentag begonnen. Zum Auftakt gab es einen Gottesdienst. Außerdem hat Bundespräsident Steinmeier eine Eröffnungsrede gehalten. Dabei hat er die Christen in Deutschland zu mehr Zuversicht und gesellschaftlichem Engagement aufgerufen. Bis Sonntag werden in Würzburg zehntausende Teilnehmer zu rund 900 Veranstaltungen erwartet. Wer dieses Jahr ein neues Elektroauto gekauft oder geleast hat oder das noch machen möchte, kann ab Dienstag staatliche Förderung beantragen. Das geht laut dem Bundesumweltministerium auch rückwirkend. Die Höhe der Förderung liegt zwischen 1.500 und 6.000 Euro. Es kommt dabei darauf an, wie viel man verdient oder aber auch, wie viele Kinder man hat. Im 4. Jahr in Folge macht die American Football League NFL mit einem regulären Saisonspiel in Deutschland halt, dieses Mal wieder in München. Schon seit einigen Wochen stehen die Detroit Lions als erstes Team fest. Nun ist auch der Gegner klar und das ist ein Kracher. Es ist der Super Bowl-Rekordsieger, die New England Patriots. Das Spiel in der Münchner Arena soll am 15. November ausgetragen werden.
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1: 13. Mai 1983. Robin Gibb ist mit Juliet neu in den Charts. Robin Gibb wird als Gründungsmitglied der Bee Gees bekannt. Als er sich 1969 mit seinen Brüdern und Bandkollegen streitet, verlässt er die Bee Gees. Er will sich auf seine eigene Solokarriere konzentrieren. Auch wenn sich die Band nach

einem Jahr wieder zusammenrauft, bringt er weiterhin eigene Alben raus. Damit hat er Erfolg. Sein zweites Album trägt den Namen How Old Are You? Auf diesem Album befindet sich auch der Song Juliet. Ein Nummer 1-Hit in Italien, der Schweiz und Deutschland. Hier bleibt er sogar 6 Wochen lang an der Chartspitze. Außerdem wird die Single mit Gold ausgezeichnet. Seinen letzten Auftritt hat Gibb in London. Kurz danach stirbt er an den Folgen seiner Krebserkrankung. Was aber bleibt, sind seine ganz, ganz großen Songs. So wie Juliet.

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6: Ich bin Katrin Steinberger. Sie sind da, wenn jemand im Badesee oder Schwimmbad in Not gerät. Die Rettungsschwimmerinnen und Schwimmer der DLRG. Heute haben sie Bilanz gezogen. Claudia Wächter mit den Einzelheiten.
7: Egal ob Bienenstich am Baggersee oder Herzinfarkt im Strandkorb, die DLRG-Helfer sind zur Stelle. Mehr als 1.100 Menschen haben sie das Leben gerettet in und am Wasser. Es war ein intensives Jahr, sagt die DLRG-Präsidentin. Die vielen Freiwilligen retten auch Tiere oder verhindern Umweltgefahren. Und viele Jugendliche engagieren sich, haben im vergangenen Jahr das Junior-Retterabzeichen gemacht.
6: Mit einem Zugticket quer durch die EU fahren, ohne dass es eine Rolle spielt, dass man mit verschiedenen Bahnunternehmen unterwegs ist. Genau das will die EU-Kommission möglich machen und hat neue Regeln zum Bahnverkehr vorgestellt. Bei Verspätungen im Ausland hätten Passagiere dann mehrere Rechte. Sie könnten dann zum Beispiel kostenlos auf einen anderen Zug umsteigen. Die Mitgliedstaaten und das EU-Parlament müssen noch zustimmen. Bei Lidl werden Schokostreusel der Marke Bell Bake zurückgerufen wegen Salmonellengefahr. Betroffen sind 400 Gramm Packungen mit Mindesthaltbarkeitsdatum 21. April 2027 und den Chargennummern 1326.01 bis .14. Sie können in jeder Lidl-Filiale zurückgegeben werden. Die Streusel wurden in 10 Bundesländern verkauft, auch in Bayern, NRW und Sachsen. Die Bundesregierung will neue Gaskraftwerke bauen lassen, damit immer genug Strom da ist, wenn Sonne und Wind mal zu wenig liefern. Das Kabinett hat dafür einen Gesetzentwurf beschlossen. Bis 2030 sollen 80% des Stroms aus erneuerbaren Energien kommen. Auch bei Heizungen gibt es neue Regeln. Öl- und Gasheizungen bleiben erlaubt, müssen aber nach und nach mehr klimafreundliche Brennstoffe nutzen.
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6: Ich bin Katrin Steinberger. Wer sich ein neues E-Auto kauft oder liest, kann ab Dienstag wieder eine staatliche Förderung beantragen. Das gilt für Neuwagen, die ab dem 1. Januar zugelassen wurden. Das Geld gibt es auch rückwirkend. Je nach Einkommen und ob Kinder im Haushalt leben, gibt es zwischen 1.500 und 6.000 Euro Unterstützung. Wer weniger verdient oder Kinder hat, bekommt mehr. Der Fahrplan für die geplanten Steuer- und Sozialreformen steht. Bis zur Sommerpause wollen Union und SPD ein großes Paket schnüren. Arbeitgeber und Gewerkschaften sollen mit einbezogen werden. Es ist ein großes Treffen geplant. Thomas Bockt fasst die Reaktionen zusammen.
7: Ob dieser Dialog zustande kommt und dann auch zu Kompromissen führt, ist fraglich. Die Arbeitgeber etwa sind nicht begeistert. Zuletzt habe man mit den Gewerkschaften nicht mal über flexiblere Arbeitszeiten sprechen können, sagt Verbandschef Kampeter. Und auch der Deutsche Gewerkschaftsbund ist skeptisch. DGB-Chefin Fahimi erwartet ernsthafte Gespräche. Man werde sicher nicht nur einfach zum Fototermin ins Kanzleramt kommen.
6: Am Abend ist in Würzburg der Katholikentag gestartet. Die Präsidentin des Zentralkomitees der Katholiken, Irme Stetter-Karp, rief dazu auf, sich für die Demokratie stark zu machen und einzumischen. Bundespräsident Steinmeier wünscht sich mehr Zusammenarbeit zwischen den verschiedenen christlichen Kirchen. Bis Sonntag gibt's beim Katholikentag Gottesdienste, Diskussionen, Konzerte und auch Lesungen. Zehntausende Besucher werden erwartet. Immer wieder wird über ein mögliches Social-Media-Verbot für Kinder und Jugendliche diskutiert. Zu den Befürwortern gehört auch der Deutsche Ärztetag. Der will, dass soziale Medien erst ab 16 erlaubt sind. Digitale Medien seien gefährlich für die Gesundheit, zum Beispiel, wenn man sie exzessiv oder schon suchtartig nutzt. Laut Ärztetag können dadurch

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2: Ich bin Katrin Steinberger. Die Bundesregierung hat den Weg für den Bau von neuen Gaskraftwerken freigemacht. Sie sollen einspringen, wenn Solar- und Windenergie zu wenig Strom erzeugen. Außerdem hat das Kabinett die Reform des Heizungsgesetzes beschlossen. Thomas Brockt mit den Einzelheiten.
3: Der Kompromiss sieht nun so aus: die Pflicht, dass bei neuen Heizungen mindestens 65% erneuerbare Energien eingesetzt werden müssen, fällt erstmal weg. Gas- und Ölheizungen sind weiter möglich. Ab 2029 muss aber ihr Anteil CO2-neutraler Brennstoffe wie etwa Bioöl immer größer werden. Umweltverbände und die Grünen warnen vor Rückschritten beim Klimaschutz.
2: Im Einzelhandel wird morgen bundesweit gestreikt. Dazu aufgerufen hat die Gewerkschaft Verdi. In Frankfurt, Hamburg, Stuttgart und Dortmund sind Kundgebungen geplant. Grund sind die stockenden Tarifverhandlungen. Verdi fordert 7% mehr Lohn, mindestens aber 225 Euro. Die Arbeitgeber bieten 2%. Das reicht laut Verdi nicht einmal, um die Inflation auszugleichen. 208 Millionen Hektoliter. So viel Wein ist im vergangenen Jahr weltweit getrunken worden. Klingt viel, ist aber so wenig wie seit fast 70 Jahren nicht mehr. Diese Bilanz zieht die Internationale Organisation für Rebe und Wein. Besonders in Frankreich, Italien, Deutschland, den USA und China wird weniger Wein getrunken. Und wenn dann doch mal ein Glas, dann setzen viele auf Qualität, also bessere und teurere Weine. Kurz vor der Fußball-WM lockern die USA ihre Visa-Regeln. Für Teilnehmer und ausgewählte Fans werden die Kautionszahlungen ausgesetzt, teilte das US-Außenministerium jetzt mit. Normalerweise verlangt die US-Regierung von Personen aus bestimmten Ländern eine Kaution von bis zu $15.000. Dazu zählen zum Beispiel der Senegal und Tunesien. Die WM startet in knapp 4 Wochen am 11. Juni.

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1: Die schönsten Wanderwege, die coolsten Leute, die abwegigsten Fun Facts und Aktuelles aus Deutschlands schönster Genießerecke und größtem Mittelgebirge, dem Schwarzwald. Mein Name ist Zara Roth. Ich lebe da, wo andere Urlaub machen und nehme euch mit auf meine Touren. Visit Black Forest. Der Podcast für alle, die schon hier waren, die noch kommen oder die schon hier sind. Also eigentlich für alle Entdecker, Feinschmecker, Touris und Outdoor-Leute. Ich zeige euch, Schinken und Bollenhüte sind nur die Spitze des... Also die Tannenspitze. Ihr wisst schon. In dieser Folge nehme ich euch mit auf den Keschteweg in Ringelbach. Den was? Wo? Hä? Ringelbach ist der kleinste Ortsteil von Oberkirch, einer schnuckeligen kleinen Stadt von fast 20.000 Einwohnern. Die liegt nicht nur an der Badischen Weinstraße, sondern auch im Renchtal und das liegt im mittleren Schwarzwald. Central Black Forest. Der Keschteweg ist 2021 eingeweiht worden. Keschte gibt's aber schon viel länger. Die Römer haben die Esskastanien zusammen mit dem Wein ins Land gebracht.
2: Ich bin die Römer.
1: Neben den Weinbergen hat's also auch viele alte Esskastanienbäume in Ringelbach. Jedes Jahr feiert das Dorf ein Riesenfest zu Ehren des Baums respektive seiner Früchte. Gerade zur Keschtezeit, also im Oktober, leuchten

0: die Hänge und die 5,9 Kilometerchen laufen sich fast wie von selbst. Los geht es an der Stadtverwaltung im Ort. Dort wartet Gunja Wassmer auf mich. Sie ist Chefin der Rentschtal Tourismus GmbH.
1: Es geht nicht nur um Kesche, sprich Maroni oder Esskastanien, sondern es gibt auch Kunst auf dem Weg.
2: Das ist aber auch passend zum Wegthema selber. Also die Kunst am Wegesrand, die dreht sich sowohl um den Wein, um den Wald und um die Kesche. Also passt sehr gut zum Thema und das Ganze passt ja einfach auch historisch sehr gut in die Region. Schon die Römer haben ja eigentlich beides auf ihrem Weg hier in den Norden mitgebracht. Also zum einen die Weinreben, aber auch die Esskastanien.
3: Trinkt auf! Jawohl, die saufen die Römer.
0: Entschuldigung, wollte nur kurz sagen, die Römer brachten nicht nur den Wein und die Kastanien, sie gaben dem Schwarzwald auch seinen Namen. Denn sie mieden den dunklen, unheimlichen Wald, lebten eher in den Tälern und am Waldrand und nannten ihn Silva Negra, schwarzer Wald.
2: Was viele einfach auch nicht wissen, die Esskastanien, also das Holz vielmehr, das wurde früher auch verwendet, um einfach draus Rebpfähle zu machen, weil das Holz sehr witterungsbeständig ist.
1: Gibt es denn noch welche oder sind schon alle aufgesammelt?
2: Also da liegen durchaus noch einige Kästeigel mit Inhalt, die man entlang der Wegstrecke findet. Und da kann man einfach auch kulinarisch viele leckere Dinge draus zaubern, die jetzt rein über die gegrillte Esskastanie rausgeht.
1: Was ist so deine Lieblingszubereitungsart?
2: Also ich finde es ganz spannend, weil man quasi ein ganzes Menü draus auch machen kann. Also es gibt auch Kästemehl, also Kastanienmehl, wo man dann auch Brot draus backen kann. Und dann geht es quasi von der Vorspeise, also Kästesuppe finde ich sehr fein. Es passt sehr gut zu herbstlichen Gerichten, also entweder so in der vegetarischen Variante mit Kürbis, aber es passt auch unheimlich gut zu Wildgerichten, also mit heimischem Wild hier aus der Region passt es toll. Und dann geht es natürlich weiter zu dem klassischen Dessert, wie die Maronentörtchen, aber es gibt auch Maronenkrapfen.
1: Ja, und dann bin ich jetzt gerade an der Brennerei Fies vorbeigefahren hier in Ringelbach. Die ist ja auch schon seit, glaube ich, über 65 Jahren am Start. Und die machen auch Führungen. Kann ich übrigens sehr empfehlen, wenn man hier wandern geht, gleich mal bei denen vorbeischauen. Und die haben gerade einen Kastanienlikör.
2: Mhm, genau, das ist natürlich auch sehr fein. Das kann man entweder pur genießen oder eben auch zu einem schönen Dessert dazu oder zu Vanilleeis passt es auch ganz toll.
1: Ja, läuft mir direkt das Wasser im Mund zusammen. Gerne mal bei der Brennerei Fies vorbeigehen. Die treffe ich gleich nachher auch noch. Zum kleinen Interview, aber erstmal muss man sich die Kastanien auch verdienen. Da laufen wir jetzt mal ein Stück.
0: Wie viele Kilometer ist das jetzt schon? Ja, ordentlich bergauf. Wo sind wir jetzt?
2: Genau, also das ist ein Drittel jetzt der Strecke. Wenn wir losgehen, dann geht es erstmal in die Höhe durch die Steillagen, durch die Weinberge nach oben. Und dann haben wir einen fantastischen Panoramablick. Zum einen ins Rennstall, zum zweiten aber auch in die Rheinebene bis nach Straßburg. Und man kann auch das Straßburger Münster von hier oben ganz gut sehen.
1: Dahinter die Vogesen, total schön zu sehen. Und wenn ich mich dann umdrehe, dann
2: da vorne geht es Richtung Schauenburg. Mhm. Und hier rüber führt dann die Badische Weinstraße Richtung Kappel-Rodeck, Wald-Ulm.
1: Ah ja. Und an einem Oktobertag muss ich sagen, wenn die Sonne scheint, ich glaube, einen schöneren Zeitpunkt hätte man sich gar nicht aussuchen können. Ne?
2: Ja, ist richtig tolles Wetter. Also gerade so diese warmen Herbsttage, die sind natürlich ideal zum Wandern hier in den Weinbergen.
1: Na gut, dann gehen wir mal kurz gucken, oder?
2: Also wir können jetzt entweder noch mal ein kleines Stück zurückgehen. Da sehen wir diesen Baum, diesen alten Kirschbaum mit den Figuren drin. Das kann man gerne gucken. Das ist gerade jetzt hier runtergehen.
1: Ja, also man folgt der hellbeigen, braunen, maronenfarbenen Plakette einfach. Ganz gut ausgeschildert hier. Schöne Aussicht.
2: Genau, also das ist ein alter Kirschbaum, ja, an dem sich die Figuren entlang hangeln, um eine besonders tolle Aussicht auf dem Weg zu bekommen.
1: Der Kirschbaum wird keine Kirschen mehr tragen, aber für die Kunst trägt er noch.
2: Genau, unbedingt. Und dann können wir vielleicht gerade noch unten rechts, da kommt dann die tolle Aussichtsplattform. Das können wir uns noch
1: sehr gut. Und das sind alles Künstler aus der Gegend hier?
2: Ja, genau. Es gibt den sogenannten Kulturkreis hier in Ringelbach. Mhm. So ist quasi der Kontakt auch entstanden, dass man einfach so die Kunst im breiten Publikum zugänglich machen möchte. Und gerade in Verbindung mit dem Kästenweg, denke ich, ist das ganz toll gelungen.
1: Man hat da so eine Dauerausstellung. Meine erste kleine Marone. Ja, die kann man nicht liegen lassen. Also ein

0: Nur darf man mitnehmen, wir haben es gerade schon besprochen, das ist ähnlich wie bei Pilzen. Für den Eigenbedarf darf man sich die Taschen vollpacken.
1: Wow, das ist ja fantastisch.
2: Wie du siehst, haben wir hier einen mega tollen Panoramablick ins Renchtal. Mhm. Einmal hier geradeaus.

0: das Weinlaub bunt färbt, ist das eine unheimlich tolle Stimmung auch, wie ich finde.
1: Ja, da bleibt ein bisschen die Spucke weg.
2: Also man kann, glaube ich, den Weg auch einfach mehrere Male im Jahr gehen und hat immer einen anderen Eindruck.
0: Ja, unbedingt. Also weil sich das einfach auch vom Farbbild und auch vom Lichtbild verändert und auch im Frühjahr quasi finde ich es auch ganz toll, wenn dann einfach alles da anfängt zu blühen.
2: Ganz und explodiert.
0: Genau,
2: die Grüntöne,
0: genau,
2: die man monatelang nicht mehr gesehen hat.
0: Genau.
1: Ja, und dann natürlich die Tannen, also die schwarzwaldtypischen Tannen.
3: Entschuldigung, wollte nur kurz sagen, 70% der Bäume im Nationalpark Schwarzwald sind gar keine Tannen, sondern Fichten. Aber gefühlt 50% der Gasthäuser heißen Tannenhof, grüne Tanne, Tannenmühle, drei Tannen, vier Tannen, fünf Tannen.
1: Ja, wenn ihr euch mittendrin entscheidet, dann doch lieber den Ortenauer Weinpfad zu gehen, dann könnt ihr das auch machen. Der kreuzt nämlich auch hier lang. Wir sind jetzt mehrere Kilometer, 4 von Oberkirch, von Durbach sind es 12 Kilometer, Offenburg 20 und so. Natürlich, der Weinpfad führt hier auch lang und ich sehe sogar eine kleine gelbe Muschel. Das heißt,
0: das ist der badische Jakobusweg.
2: Genau.
0: Der
2: führt hier auch lang.
0: Der führt hier auch lang, genau. Nach einem Kilometer kommt die sogenannte Fatima-Kapelle und da halten auch immer die Pilger sehr gern inne und machen da eine kurze Rast.
4: Halleluja!
1: Ihr könnt euch natürlich vorher Restaurants raussuchen oder in den Salmen gehen. Ihr könnt aber auch einfach hier wandern und dann gucken, wer einen Besen vor der Tür hat.
0: Ja, genau. Das sind unsere Straußwirtschaften. Jetzt ist auch gerade Saison mit neuem Wein traditionell und Zwiebelkuchen und Flammkuchen und so weiter. Badisches Dreierlei.
1: Prägele, Bibeliskäse und Wurstsalat.
0: Genau, wobei hier im Rennichtal gibt es auch die saure Bohne, die dann das Dreierlei komplett machen, also Waschsalat, Bibeliskäse und saure Bohne.
1: Und saure Bohne. Ja, auch noch was Grünes, ist ja auch gut für die Gesundheit. Aber man braucht ja was Deftiges, wenn man viel läuft, insofern. Also haltet Ausschau danach und mein Tipp ist, nehmt genug Bargeld mit, weil natürlich in Straußenwirtschaften, das sind ja so eher so Familiengeschichten, kann man jetzt nicht unbedingt mit Karte. Das ist mir nämlich schon mal passiert, deswegen gebe ich diesen Tipp gerne weiter. Warum gehe ich nur mit Karte wandern? Keine gute Idee.
3: Entschuldigung, wollte nur noch mal kurz sagen, die Regeln, was eine richtige Straußenwirtschaft ist. Maximal 4 Monate im Jahr offen, unterteilt in höchstens 2 Zeitabschnitte. Nur selbst erzeugter Wein oder Apfelmus darf serviert werden. Nur kalte oder einfach zubereitete warme Speisen. Ausschank nur in den eigenen Räumen. Und maximal 40 Plätze. Und ganz oft zeigt ein bunt geschmückter Besen an, dass geöffnet ist. Das war's schon.
1: Der Keschteigel auf dem Baumstumpf. Keramik von Maria Schwitz aus Ringelbach. Wunderschöne Wassermelonen, große Keramikkastanien, die hier rumliegen. Eine Erholung, kleine Pause im schattigen Wald. Der Wald in Ringelbach ist wirklich ein richtig schöner Bergmischwald. Traubeneichen wachsen hier, Berg, Ahorn, Fichte, Tanne, Douglasie. Also richtig schön bunt und besonders schön für einen Herbstspaziergang. Und dann eben auch diese Anteile von Esskastanien. Niederwald wurde ganz früher als Brennholz benutzt und manchmal wurden auch die Flächen kontrolliert abgebrannt in sehr armen Zeiten im Mittelalter. Und dann konnte man da Waldroggen einsehen, bis dann wieder irgendwann der Wald wuchs. Ja, der Orkan Lothar hat auch den Ringelbacher Wald sehr stark getroffen, aber es ist ein richtiger Klimaschutzgürtel, dieser Wald um Ringelbach. Gerade an heißen Sommertagen richtig schön klimaausgleichend. Auch für den Hochwasserschutz ist er wichtig. Die starken Niederschläge werden hier vom Waldboden aufgefangen. Außerdem ist es einfach ein super Naherholungsgebiet und naturschutzmäßig auch viele Arten, die hier leben. Wenn ihr ganz viel Glück habt, werdet ihr auf eurer Wanderung vielleicht sogar einer Wildkatze begegnen. Weil auch die gibt's hier im Wald von Ringelbach.
3: Auf dem Rückweg schaue ich noch bei der Brennerei Fies vorbei. Mit der Schwarzwaldcard bekommt man da eine Kellerführung mit Verkostung.
5: Ich bin die Anne-Kathrin Hormann von der Feingeistbrennerei Fies aus Oberkirch.
1: Also wenn man den Keschteweg geht, dann kommt man praktisch an der Brennerei Fies vorbei. Man kann es gar nicht verpassen.
5: Wir sind quasi so das Stammhaus unserer Brennerei, ist quasi so der letzte Punkt sozusagen des Keschtewegs.
1: Und jetzt muss man dazu wissen, der Schwarzwald ist schon ziemlich hochprozentig. Also man kennt natürlich das Schwarzwälder Kirschwasser, das ist das bekannteste. Aber ihr habt viel, viel mehr. Und Oberkirch ist so ein bisschen das Epizentrum der Schnapsproduktion. Es gibt, das muss man sich mal kurz festhalten, 900 Kleinbrennereien allein in Oberkirch. Aber da stecht ihr schon so ein bisschen raus, ne?
5: Das gibt es auch eigentlich sogar weltweit nur einmal. Wir sind die Hauptstadt der Brennereien. Ich kann eigentlich hier sagen, dass Oberkirch und die Randgemeinde

0: Gemeinden, dass da so nahezu jeder Landwirt eigentlich so eine kleine Abfindungsbrennerei irgendwo noch im Keller stehen hat oder nebenan im Brennhäuschen, ganz klassisch. Das kommt eigentlich, wenn man es ein bisschen historisch sieht, kommt es aus dem Jahre 1726. Da hat der Bischof zu Straßburg, Bischof Rohan, hat dieses ganze Kirchengebiet noch zusammengehört, Straßburg bis hierher, und hat sozusagen, damit man das ganze Obst, was in dieser Vielzahl hier in der Ortenau vorhanden ist, dass man das eben quasi haltbar machen konnte und verwerten konnte. Und deswegen hat er eben quasi den Oberkirchern, den Ortenauern hier das Brennen erlaubt. Und so ist das Ganze entstanden. Und wenn du natürlich hier auch über die Dörfer fährst, wir sind hier natürlich auch echt im Obstparadies.
1: An jeder Straßenecke gibt es einen kleinen so Vertrauensselbstladen zum Äpfel und Erdbeeren und Himbeeren gibt es, glaube ich, jetzt auch immer noch.
0: Wichtig ist auch, wenn man die Herkunftsbezeichnung Schwarzwald bedeutet, dass der Rohstoff, also beispielsweise in diesem Fall die Kirsche aus dem Schwarzwald kommt und auch die Verarbeitung hier stattfinden muss, ist bei uns sehr, sehr streng gehalten bei den Obstbränden. Und was auch wichtig ist, ist, dass die klassischen Obstbrände, wie wir es jetzt in unserer Schwarzwalder Vierkantflasche haben, dass die nicht gezuckert und nicht aromatisiert sind. Also es sind wirklich Naturprodukte.
1: Dazu muss man wissen, also das dauert ganz schön lange, bis man einen guten Schnaps herstellt. Also erstmal kommt da Hefe dazu, dann wird aus Zucker Alkohol, das kennt man ja vom Wein, es wird erhitzt im Kupferkessel, dann wird es runtergekühlt, dann gibt es so einen Vorlauf, dann kommt es nochmal in den Tank, dann kommt es in Fass. Und also es ist ein richtig langer Prozess. Wenn man hier reinläuft, dann duftet es auch schon ordentlich nach allerlei Früchten und natürlich nach Schnaps. Es gibt sogar, wenn wir jetzt vom Kästeweg sprechen, einen Maronenschnaps.
0: Genau, einen Kastanienlikör, den haben wir hergestellt. Und der kam jetzt auch wirklich schon sehr, sehr gut an. Den kann man beispielsweise jetzt gerade auch in der Herbst- und Winterzeit natürlich mal toll einsetzen, ob es mal ein Sekt damit aufgegossen wird, aber natürlich pur, geht immer, selbstverständlich. Oder natürlich auch mal so ein winterliches oder herbstliches Dessert kann man natürlich auch damit verfeinern. Also der kommt sehr, sehr gut an und schmeckt wirklich toll. Schöne Vanilletöne kommen raus und Kastanie ist einfach sehr, sehr speziell.
2: Jetzt habe ich so ein Kästelikör im Glas. Dann rollt man das natürlich, damit sich das Aroma entfaltet.
0: Genau, und weißt du, deshalb ist auch dieses Glas, hat es genau diese Form. Wir haben hier jetzt dieses typische, diese Tulpenform. Mhm. Das ist ein klassisches Digestiv- oder Obstbrandglas. Das Aroma kann sich hier in diesem breiteren unteren Teil ausbreiten und dann gebündelt in die Nase aufsteigen, dass du das wirklich das volle Aroma hast. Dann kommt da wirklich so ein bisschen die Kastanie, Vanilletöne,
1: ja.
0: Richtig schön samtiger, richtig toller Likör.
1: Ich sehe vor meinem inneren Auge irgendwas mit Sahne, auf jeden Fall.
0: Oder zu einer schönen Tasse Espresso beispielsweise.
1: Oh ja.
0: Ein Stück Schokolade noch dazu.
1: Jetzt hast du mich. Aber jetzt müssen wir noch anstoßen.
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1: Wir haben gesucht, Urlaub mit Hund im Schwarzwald, kann ich nur empfehlen. Ist da oben irgendwie ein Naturschutzpark, den wir besuchen. Baden-Baden, Straßburg. Freudenstadt waren wir auch, hat es auch gut gefallen. Also wir haben hier bis jetzt richtig gut gegessen. Im Urlaub schmeckt es halt immer noch anders.
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1: Ich bin Katrin Steinberger. Das Bundeskabinett hat das neue Heizungsgesetz abgesegnet. Jetzt soll es schnell gehen und noch vor der Sommerpause im Bundestag beschlossen werden. Die bisherige Pflicht, dass neue Heizungen zu 65% mit erneuerbaren Energien laufen müssen, soll wegfallen. Stattdessen sollen Öl- und Gasheizungen erlaubt bleiben, aber nach und nach mehr klimafreundliche Kraftstoffe nutzen. Umwelt- und Sozialverbände sehen das kritisch. Empfangen wurde er mit großem Pomp, Sprechchören und Fähnchen. US-Präsident Trump ist in China. Er trifft sich heute mit Staats- und Parteichef Xi Jinping. Tina Eck, mit dabei sind auch einige der mächtigsten Konzernchefs der USA. Warum das?
2: Ja, eine ganze Reihe an Tech-Milliardären ist mitgereist. Es zeigt einfach, dass es bei diesem Besuch vor allem um Wirtschaftsgespräche geht, um Hightech.